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1: Mit Greta Tripp. Die EU setzt ihre Zollversprechen gegenüber den USA um. Das berichtet das ZDF. Die neuen Zollregelungen ermöglichen einen zollfreien oder ermäßigten Import bestimmter US-Güter in die EU. Bei einem Waldbrand in Griechenland sind 2 Personen gestorben. Das berichtet die Tagesschau. Die Feuerwehr versucht mit Hilfe von Flugzeugen und Hubschraubern den Brand zu löschen. Die Parteispitzen von Union und SPD halten heute eine entscheidende Sitzung ab. Das berichtet das ZDF. Es soll unter anderem die Rentenversicherungspflicht für Minijobs diskutiert werden. Morgen beginnt das Musikfestival Bochum Total in der Bochumer Innenstadt. Das berichtet die WAZ. Bochum Total findet dieses Jahr das 40. Mal statt und ist eins der größten kostenlosen Innenstadtfestivals Europas.
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2: Die Hitzewelle der letzten Woche ist überstanden und die der nächsten bahnt sich gerade erst noch an. Gerade sind wir in so einem leichten, entspannten Zwischentief bei 18 Grad heute auf dem Campus. Die Temperaturen steigen im Laufe des Nachmittags auf 25 Grad. Und das Ganze die ganze Zeit bei leichter Bewölkung und dauerhaftem Sonnenschein.
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3: Der WDR-Verkehr hat 4 Meldungen für euch. Auf der A40 Dortmund Richtung Duisburg zwischen Bochum-Hamme und Dreieck Essen-Ost etwa 15 Minuten plus 8 Kilometer stockender Verkehr. Auf der A42 Kamp-Lintfort Richtung Dortmund zwischen Gelsenkirchen-Bismarck und Kreuz-Herne 4 Kilometer stockender Verkehr. Auf der A43 Recklinghausen zwischen Wuppertal zwischen Bochum-Riemke und Kreuz-Bochum etwa 10 Minuten plus 3 Kilometer stockender Verkehr. Und auf der A45 Dortmund Richtung Hagen zwischen Kreuz-Dortmund Nordwest und Kreuz-Dortmund-West etwa 10 Minuten plus 4 Kilometer stockender Verkehr. Wir wünschen weiterhin eine gute Fahrt.
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3: Es ist 8.02 Uhr und ihr hört die Frühschicht bei CT, das Radio. Mit dabei Frühschicht-Debütantin und Nachrichtensprecherin Greta Tripp. Guten
4: Hallo.
3: Morgen. Ein alter Hase und Co-Mod Felix Jung.
2: Auch von mir natürlich einen wunderschönen guten Morgen.
3: Und natürlich meine Wenigkeit Hauke von der Linden. Wir hoffen, ihr kommt gut in diesen Mittwochmorgen, in den wir passend zum nächtlichen Frankreich-Sieg über Schweden mit ein bisschen französischer Musik reinstarten. L'Impératrice mit Anomalie Bleue.

0: Es gibt Leute, die haben um diese Uhrzeit noch gar nicht gefrühstückt, aber dennoch ein guter Moment, um zu schauen, was es heute in der Mensa gibt.
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0: Im Komponentenessen könnt ihr heute wählen zwischen Putenschnitzel mit Preiselbeeren und Emmentaler Schnitzel mit Preiselbeeren. Das Aktionsmenü bietet euch Chili con Carne. Beim Sprinter steht heute vegetarisch gefüllte Paprika mit Paprikasauce und Reis auf dem Speiseplan.
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0: Ja, wir haben ja gerade Greta zum ersten Mal heute in der Frühschicht gehört. Und generell ist das ja so ein großes Thema, so erste Male, so das erste Mal irgendwie knutschen, das erste Mal heimlich einen Schluck Bier trinken, ohne dass die Eltern es mitbekommen. Was ich heute aber von dir wissen möchte, Hauke, dein letztes Mal. Und nicht in so einem ultimativen Sinne, sondern Hauke, wann hast du denn das letzte Mal bewusst eine Sternschnuppe gesehen?
1: Das ist eine sehr gute Frage, denn ich würde sagen, so selten passiert das gar nicht, dass ich irgendwie nachts den Blick nach oben richte und irgendwie ins Universum, ins Weltall gucke, aber Sternschnuppen sehe ich wirklich sehr, sehr selten. Ich bin fast versucht zu sagen, die Leute lügen immer, wenn sie welche sehen. Wir haben da einen gemeinsamen Kumpel, wenn man mit dem in den Nachthimmel guckt, der sieht alle 2 Minuten eine Sternschnuppe.
0: Da ist jeder Stern direkt eine Schnuppe.
1: Direkt, der behauptet, wow, was für eine Sternschnuppennacht. Wie, ihr habt die nicht gesehen? Stellt sich raus, der hat nicht so eine gute Sicht. Ich glaube, er glaubt, dass er Sternschnuppen sieht, aber dass da keine sind.
0: Am Ende ist einfach ein bisschen Dreck auf der Brille. Bei mir ist es tatsächlich so, also eine ganz bewusste Erinnerung in meiner Kindheit, war es irgendwann, waren wir an der Ostsee im Urlaub und ich glaube, da war so eine Perseidennacht, also so eine Sternschnuppennacht. Mhm. Und da weiß ich, also da bin ich mir sehr sicher auf jeden Fall, dass ich zum einen nicht der Freund bin, der keine Sternschnuppen sieht, sondern auch, dass ich sehr viele gesehen habe. Aber ansonsten habe ich auch das Problem, ich bin mir dann nie sicher, ob es wirklich eine war. Sondern so, man sieht die so ein bisschen noch in der Peripherie und dann ist die auch schon wieder weg. Und ich bin mir dann nicht sicher, darf ich mir jetzt was wünschen oder nicht?
1: Ja, das ist sowieso die große Frage, was wünscht man sich dann? Ich kann mich nicht dran erinnern, dass ich, glaube ich, in meinem Erwachsenenleben eine Sternschnuppe gesehen habe. Und ich glaube, die kindlichen Wünsche, die man hatte, das waren immer Sachen, die... Ja, die waren so groß irgendwie.
0: Also der Lego-Todesstern ist irgendwie bis heute nicht bei mir gelandet.
1: Nee, das ist sehr schade, muss man sagen. Das wäre ein guter Wunsch gewesen. Ich glaube, den übernehme ich einfach fürs nächste Mal.
0: Ja, ansonsten würde ich mir jetzt natürlich auch, wenn ich jetzt eine Sternschnuppe sehen würde, was wünschen. Und ich glaube, das wäre ein Song. Und zwar Heute hier und morgen weiter von Lotte.
1: Ja, dann schauen wir mal, ob ich dir den erfüllen kann. So rum.

0: Unter Uni-AbsolventInnen, habe ich mir sagen lassen, ist es kein Geheimnis, wie bescheiden es aktuell um den Jobmarkt steht. Wenn man dann noch einen Studiengang ohne konkretes Jobziel gewählt hat und einen Kanzler wie Friedrich Merz an der Macht hat, nimmt der Fiebertraum gerade erst Form an. Satire-Redakteurin Lisa Schwarz versucht und scheitert, das Ganze mit Humor zu nehmen.
1: Mindestens einmal im Monat bin ich so neidisch auf Leute, die schon mit 15 wussten, was sie machen wollten, mit 21 ihren Bachelor und dann mit 23 ihren Master hatten. Oder noch besser, sie haben mit 16 ihre Ausbildung angefangen und jetzt chillen sie in ihrer Eigentumswohnung. Aber ich musste ja irgendwas mit Medien studieren. Jetzt weiß ich vielleicht, was Foucaults Dispositivbegriff ist oder wie sich Rassismus auf die Entwicklung der Kamera ausgewirkt hat. Aber was soll ich jetzt damit machen? Geld verdienen? Pff, not in this economy.
2: Ich schieb gar keine Panik, weil ich jetzt nicht weiß, was ich nach dem Studium machen soll.
1: Da hilft wahrscheinlich nur noch eine Emotional Support Ziege. Oder ich hätte einfach mein Lehramtsstudium durchziehen sollen. Dann stünde ich jetzt zwar wahrscheinlich schon vor meinem zweiten Burnout, wäre aber auf Lebzeit verbeamtet und würde ordentlich Kohle machen. Aber nein, dummerweise ist mir meine mentale Gesundheit nicht komplett egal und ich verachte das System Schule zutiefst. Auch 10 zahme Ziegen, die am 10.10. um 10.10 Uhr 10 Cent an Zucker zum Zoo zogen, kriegen mich nicht mehr in ein Schulgebäude. Ja, Herr Merz, können Sie sich nicht vielleicht ein paar Jobs aus den Ohren zaubern für mich und meine KommilitonInnen, die auch irgendwas mit Medien studiert haben? Dann mache ich auch safe meine 50-Stunden-Woche und ganz Deutschland lebt wieder in Wohlstand. Der Drang, mich einer Ökokommune mit 30 Ziegen und 2 Kühen anzuschließen, steigt stündlich. Genau dort oder so ähnlich stehen die Leute, die mit 15 schon wussten, was sie machen wollten, bestimmt gerade auch. Entweder mit kaputten Körpern, weil ihre krisensicheren Handwerksjobs ihnen die Gelenke zerfetzen oder weil ihnen unsere kapitalistische Leistungsgesellschaft langsam aber sicher jeden Lebenswillen aussaugt. Mir stellt sich dann nur noch die Frage, ist das schon eine Quarterlife-Crisis oder muss ich dann noch 2 Jahre warten?
0: Quarterlife-Crisis hin oder her, irgendwie wird es schon klappen. Solltet ihr in einer ähnlichen Lage sein und ihr wisst nicht weiter, kann euch zum Beispiel ein Beratungsgespräch bei der Agentur für Arbeit oder eurer Uni, die Nummer gegen Kummer oder ein Gespräch mit FreundInnen weiterhelfen.

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1: Mit Greta Tripp. Die EU setzt ihre Zollversprechen gegenüber den USA um. Das berichtet das ZDF. Die neuen Zollregelungen ermöglichen einen zollfreien oder ermäßigten Import bestimmter US-Güter in die EU. Die Neuregelungen gehen auf ein Abkommen mit US-Präsidenten Trump aus dem letzten Jahr zurück. Das Abkommen sollte einen möglichen Handelskrieg mit den USA verhindern. Bei einem Waldbrand in Griechenland sind 2 Personen gestorben. Das berichtet die Tagesschau. Bei den Personen handelt es sich um einen Mann und ein Kind. Der Waldbrand in der Nähe der nordgriechischen Stadt Thessaloniki erstreckt sich auf eine Länge von 5 Kilometern. Die Feuerwehr versucht mit Hilfe von Flugzeugen und Hubschraubern den Brand zu löschen. Die Parteienspitzen von Union und SPD halten heute eine entscheidende Sitzung ab. Das berichtet das ZDF. Das Ziel ist es, gemeinsam einen Reformplan aufzustellen. Es soll unter anderem die Rentenversicherungspflicht für Minijobs diskutiert werden. Eine erfolgreiche Verhandlung ist besonders relevant, da nächste Woche der Haushaltsentwurf für das Jahr 2027 vorgelegt wird und mögliche Reformen darin berücksichtigt werden sollen. Morgen beginnt das Musikfestival Bochum Total in der Bochumer Innenstadt. Das berichtet die WAZ. Bochum Total findet dieses Jahr das 40. Mal statt und ist eins der größten kostenlosen Innenstadtfestivals in Europa. Von morgen bis einschließlich Sonntag finden jeweils von 17 bis 22 Uhr musikalische Auftritte statt. KünstlerInnen, die dieses Jahr bei Bochum Total auftreten, sind etwa Jupiter Jones und Thomas Godosch.
2: Das Wetter. 18 Grad und es wird noch wärmer. Ist vielleicht kein catchy Musiktitel, aber genau das, was euch heute erwartet. Gerade haben wir hier auf dem Campus, wie gesagt, 18 Grad bei vollem Sonnenschein. Im Laufe des Tages klettern wir mittags erst auf 23, im Laufe des Nachmittags auf 25 Grad. In der Nacht kühlen wir auf 17 Grad ab und morgen starten wir mit 15 Grad in den Tag.
3: 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Der WDR-Verkehr hat 4 Meldungen für euch. Auf der A40 Dortmund Richtung Duisburg zwischen Bochum-Hamme und Dreieck Essen-Ost etwa 15 Minuten plus 8 Kilometer stockender Verkehr. Auf der A42 Kamp-Lindfort Richtung Dortmund zwischen Gelsenkirchen-Bismarck und Kreuz-Herne 4 Kilometer stockender Verkehr. Auf der A43 Recklinghausen Richtung Wuppertal zwischen Bochum, Riemke und Kreuz-Bochum etwa 10 Minuten plus 3 Kilometer stockender Verkehr. Und auf der A45 Dortmund Richtung Hagen zwischen Kreuz-Dortmund-Nordwest und Kreuz-Dortmund-West etwa 10 Minuten plus 4 Kilometer stockender Verkehr. Wir hoffen, ihr kommt gut durch.
2: Es ist 8.32 Uhr und ihr hört CT, das Radio, hier mit der Frühschicht. Ja, in der nächsten halben Stunde werden Hauke und ich, Felix, etwas in Nostalgie schwelgen und unter anderem über Kinderspiele reden, die ein Comeback verdient haben. Wer kein Comeback braucht, ist Neo Surf, denn gerade erst rausgekommen ist dieser Song von Generation featuring 070 Shake.

0: Let's go back von Jungle. Let's go back in unsere Kindheit, Felix. Vor etwa einer halben Stunde haben wir drüber gesprochen über Sternschnuppen, beziehungsweise wann wir die zuletzt gesehen haben. Häufig ist das ja so bei Dingen, die man zuletzt gemacht hat. Man weiß es gar nicht, dass es vielleicht das letzte Mal war. Ganz häufig ist das so bei so Kinderspielen. Also, wann ich das letzte Mal Fang gespielt habe mit Leuten. Grund, umso mehr vielleicht ein paar von diesen Spielen zurückzubringen.
1: Ich sag auch, da gibt's ein paar Games, die sind Hidden Gems, die sollte man zurückholen. Keine Ahnung, warst du Team Fang oder eher Team Verstecken?
0: Ich glaube, in der Jugend war es eher Fang, ne, sportlich sich richtig betätigen, wegrennen und so weiter. Wenn ich entscheiden müsste, was bringen wir zurück, was wird jetzt bei jedem Spielerabend einmal gespielt, dann würde ich eher sagen Verstecken. Da ist irgendwie ein bisschen mehr Nervenkitzel, ein bisschen mehr Spannung. Und am Ende sind nicht alle komplett verschwitzt und müssen duschen.
1: Ja, mittlerweile ist das auch ein bisschen, also man schwitzt ja anders als Erwachsener. Und nee, ich bin da ganz bei dir. Und vor allem, wenn man so, keine Ahnung, wir sind ja jetzt schon häufiger zusammen in Urlaub gefahren, dann irgendwie so ein neues Haus, so keine Ahnung, man kennt sich noch gar nicht so gut aus. Und da ist doch eine Runde Verstecken die perfekte Gelegenheit, um mal so ein ganzes Haus kennenzulernen.
0: Ja, safe. Also ich glaube, das kann man sehr gut verbinden. Eine Sache, die ich noch mit reinbringen will, ich würde sagen, ist vielleicht gar kein Spiel, aber ich würde echt gerne mal wieder eine Bude bauen.
1: Ja, da, okay. Ich bin down.
0: Im Herbst oder so, ich fand das immer, das war ultra gemütlich.
1: Ich glaube, wir haben Decken in der Redaktion, also falls ihr ab 9 Uhr nichts mehr von uns hört, wir sind in der Bude.
0: Wir sind in der Bude, wir haben uns schön eingerichtet, haben uns ein paar Snacks dazu geholt.
1: Und wir nehmen euch natürlich mit.
0: Unser Nintendo DS und spielen ein bisschen Mario Kart.
1: Ja, Mario Kart natürlich, so Online-Spiele generell. Was ich noch hätte, sind so Schulsportspiele, so keine Ahnung, so Völkerball, irgendwas, was so man wieder im Team spielen kann, draußen im Sommer.
0: Wobei, Völkerball war schon immer brutal. Also da sind Sachen passiert, puh, da ich würde sagen, in jeder Stunde Völkerball hat irgendjemand geheult.
1: Ja, okay, aber es ist, also ich würde sagen, mittlerweile sind wir alle irgendwie so körperlich auf einem Level, hoffentlich vielleicht.
0: Ja, kann schon sein.
1: Werfen kann ich immer noch nicht, aber mittlerweile komme ich immerhin besser von den Bällen weg. Und ja, deswegen, ich habe mal wieder Bock auf eine Runde Völkerball. Leute, meldet euch bei mir, dann kriegen wir ein Team zusammen.
0: Also ich glaube, auch im Sommer kann man das irgendwie gut machen, ne? Also am Strand oder so, die kleine Runde, das kriegt man auf jeden Fall hin. Jetzt braucht man nur genug Bälle, das ist schwierig.
1: Zwei. Wie viele Bälle brauchst du für Völkerball?
0: Ja, also wir haben das immer irgendwie mit
1: 1000 Bälle.
0: Ja, schon viele, oder? Jedes Team hatte schon so 4 oder so. Naja, ich glaube, 2 Bälle reichen. Wir können uns das ja nochmal überlegen, wie wir es hinkriegen. Wir brauchen noch ich würde schon sagen, größere Teams, ne?
1: Ja.
0: Wie viele Leute braucht man? 12? Ja, 10?
1: Ja, kann auf jeden Fall hinhauen. Und wie das dann abgelaufen sein wird, könnt ihr dann wahrscheinlich bei Aktiv, unserem Sportspecial, hören.
0: Ja, wir kriegen das hin. Wir können das mit der Aktiv-Redaktion machen, wir das auf jeden Fall. Das hört ihr dann beim nächsten Mal. Wir spielen jetzt erstmal noch ein bisschen Musik. Wet Leg mit Angelica.

0: Ja, die Bude ist gebaut und Hauke und ich sind noch auf der Suche nach einer Serie, die wir jetzt darin gucken können. Zum Glück hat CT-Reporterin Maike genau das Richtige für uns.
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2: Stell dir mal vor, deine Mutter ist wie besessen von dir und deine Freundin ist eine besitzergreifende Psychopathin. Klingt wie der reinste Horror? Auf jeden Fall. Aber das ist für Daniel aus der Psychothriller-Serie Das Gift der Seele seine Realität. Auch wenn Daniel mitten im Geschehen ist, dreht sich die Story hauptsächlich um seine Freundin Cherry und seine Mutter Laura, die stetig versuchen, Daniels Zuneigung zu erlangen. Laura hat alles: eine glänzende Karriere, einen liebevollen Ehemann und ihren geliebten Sohn. Als Cherry dann jedoch in Daniels Leben erscheint, fürchtet sie, ihn zu verlieren. Sie hat großes Misstrauen gegenüber Cherry und ist überzeugt, dass sie Daniel etwas Schlechtes wünscht. Cherry auf der anderen Seite versucht krampfhaft, ihre Vergangenheit zu verheimlichen und in die perfekte Welt von Daniel hineinzupassen. Im Laufe der Serie eskaliert der Konflikt zwischen Mutter und Freundin immer mehr und stellt Daniel vor eine entscheidende Frage. Wem glaubt er und für wen entscheidet er sich? Jede Folge der Serie zeigt uns zunächst entweder Lauras oder Cherrys Perspektive und dann die jeweils andere und enthüllt somit immer weiter Fragmente des Plots, die vorher noch nicht bekannt waren. Es bleibt also mit jeder Episode spannend und Plot-Twists sind vorprogrammiert. Das Gift der Seele findet ihr auf gängigen Streaming-Plattformen.

0: Ice Age mit dem Song Ember. Ich bin vor kurzem, Felix, mit meiner Schwester auf einen Social Media Trend gestoßen, in dem es darum geht, dass man als Kind bestimmte Dinge im Kopf hatte, die von denen man ausgegangen ist, dass sie eine große Wichtigkeit in unserem Leben spielen würden. Und am Ende stellt sich raus, so relevant sind die gar nicht. Ein sehr bekannter Take, Treibsand.
1: Ja, sehe ich.
0: Wobei ich in letzter Zeit auch auf viele Videos gestoßen bin, irgendwie von wegen Treibsand am Strand, voll die Gefahr oder sowas.
1: Ich glaube, das ist wie unser Freund, der Sternschnuppen sieht, da bilden die sich ein.
0: Ja, ich bin noch nie in Gefahr geraten. Ich hoffe, das bleibt auch so, denn am Ende gibt es das ja irgendwo anscheinend.
1: Das ist genauso wie so Sümpfe und Moore, ist ja ähnliche Sparte.
0: Ja, also als Kind wurde einem eingebläut, sobald man vom Weg abkommt, ist man leider tot.
1: Kommt ein Irrlicht, zieht dich ins tiefste Moor.
0: Die Irrlichter, ja, den darf man nicht folgen. Hast du sonst noch irgendwelche Takes, die relevant für dich als Kind waren, wo du jetzt merkst, dass das spielt eigentlich so gar keine Rolle?
1: Ja, ich glaube halt früher wirklich, ich hatte Angst und als in Deutschland ist das, glaube ich, wirklich keine Gefahr, von Piraten irgendwie mitgenommen zu werden. Und es hatte ich natürlich auch irgendwo die Hoffnung, von Piraten mitgenommen zu werden, weil ich glaube, das ist schon, die haben eine gute Zeit da auf See.
0: Ja, also das kann schon sein. Ich glaube, das ist bei vielen Kindern immer noch so ein Kindheitsberuf, den sie gerne dann in Zukunft machen würden. Chancen stehen relativ schlecht. Ich glaube, in Deutschland findet man nicht so viele Piraten, zumindest auf dem offenen Meer.
1: Ja, falls sie eine Gewerkschaft haben oder so, können sie sich auch da wieder gerne bei mir melden. Ansonsten sowas wie Fata Morganas, ganz klassisch. Also zum einen bin ich selten in Wüsten unterwegs, zum anderen glaube ich auch, dass das, also wenn dann irgendwie halt nicht so, also ich sehe nicht auf einmal New York in der Wüste, das meine ich mit
0: es gibt tatsächlich so Sachen, da habe ich das dann irgendwie gesehen, also beispielsweise, das kennt man ja, wenn es sehr warm ist, oder auch man auf der Straße das Gefühl hat, dass da Wasser liegt, ne, diese Spiegelungen. Wenn man auf dem offenen Meer ist, hat man das tatsächlich manchmal, dass man das Gefühl hat, Schiffe schweben. Aber diese Art von Fata Morgana mit, man läuft zu einer Oase und die ist dann nicht da.
1: Ich sehe die Palmen, ich sehe weiße Gebäude vor mir auftauchen.
0: Es gibt tatsächlich eine Jim-Knopf-Folge, an die ich gerade denken muss. Da treffen die auf einen Scheinriesen. Ich weiß nicht, ob du dich erinnern kannst. Also ein aus der Ferne sieht dieser Mann sehr, sehr groß aus.
1: Herr Turtur.
0: Ah, perfekt. Du bist voll im Game. Auch da habe ich irgendwie gedacht, dass es das wirklich gibt. Leute, die aus, weiß ich nicht, 500 Metern riesig wirken und dann kommen die auf dich zu und sind klein. Ich glaube, der Unterschied bei Scheinriesen fällt nicht so sehr auf. Ein Take habe ich.

0: noch, und zwar Dachse. Ich habe gedacht, Dachse wären mit das relevanteste Tier, was wir so in unserer Gesellschaft haben.
1: Der Dachs ist überall.
0: Ich habe noch nie einen Dachs gesehen. Also, glaube ich. Also, ich kann mich zumindest nicht dran erinnern. Es ist wahrscheinlich auch schade, weil es ist wahrscheinlich so ein Tier, das irgendwie früher relevanter war, weil es einfach noch häufiger gegeben hat. Mittlerweile ja, wahrscheinlich nicht mehr so viel. Aber ich glaube, in jedem Kinderbuch kommt ein Dachs vor. Und die Tiere spielen so gar keine Rolle in meinem Leben.
1: Ja, jede Fabel irgendwie so. Ja, ich verstehe schon, der Dachs war ein großes Ding. Auch da, wie die Sternschnuppen, die gibt's vielleicht einfach gar nicht. Bei mir waren es Stöcke. Früher so ein schöner Stock war das Größte, was ich mir als Kind vorstellen konnte. Dann auch in der Sparte bleiben, irgendwie so schnitzen, so ein schöner Stock. Wollte natürlich auch angemessen verziert werden. Ich weiß nicht, wann ich das letzte Mal mein Taschenmesser ausgepackt habe, um irgendwie einen Stock zu malträtieren. Maximal dann noch so beim Grillen für Stockbrot, aber das war es dann auch. Und die Stöcke waren wirklich nicht mehr schön.
0: Nee, das ist leider so. Wobei, auch da, ich glaube, wenn man mal wieder wandern geht, so einen schönen Stock oder einen schönen Stein, immer mit in die Tasche. Ich glaube, damit kann man schon irgendwie dann was anfangen.
1: So ein Taschenschmeichler. Stein, sage ich, erstes Fidget-Toy.
0: Ja, falls euch da draußen noch irgendwas einfällt, was wir jetzt ganz Offensichtliches vergessen haben, könnt ihr euch gerne bei uns melden. Schreibt da uns eine Nachricht auf Instagram bei CT Das Radio. Ansonsten spielen wir jetzt noch ein bisschen Musik. The Kids Aren't Alright. Ich glaube, das passt ganz gut von The Offspring.

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1: Mit Greta Tripp. Die EU setzt ihre Zollversprechen gegenüber den USA um. Das berichtet das ZDF. Die neuen Zollregelungen ermöglichen einen zollfreien oder ermäßigten Import bestimmter US-Güter in die EU. Bei einem Waldbrand in Griechenland sind 2 Personen gestorben. Das berichtet die Tagesschau. Die Feuerwehr versucht mit Hilfe von Flugzeugen und Hubschraubern, den Brand zu löschen. Der Tankrabatt ist ausgelaufen. Das berichtet das ZDF. Tankstellen dürfen ihre Preise weiterhin, jedoch nur einmal mittags erhöhen. Morgen beginnt das Musikfestival Bochum Total in der Bochumer Innenstadt. Das berichtet die WAZ. Bochum Total findet dieses Jahr das 40. Mal statt und ist eins der größten kostenlosen Innenstadtfestivals in Europa.
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3: Ja, nachdem uns die Hitzewelle letzte Woche wie eine Nami-Ult überrollt hat, haben wir heute mit 18 Grad dann doch angenehme Temperaturen hier in der Redaktion. Es bleibt den ganzen Tag über sonnig. Im Mittag klettern wir auf 23, am Nachmittag sogar auf 25 Grad. Nachts kühlt es etwas ab auf 17 Grad und morgen starten wir mit 15 Grad in den Tag.
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4: Der WDR-Verkehr hat 5 Meldungen für euch. Auf der A40 Dortmund Richtung Duisburg zwischen Bochum-Hamme und Dreieck Essen-Ost etwa 15 Minuten plus 8 Kilometer stockender Verkehr. Auf der A43 Münster Richtung Wuppertal zwischen Recklinghausen-Herten und Bochum etwa 15 Minuten plus 7 Kilometer stockender Verkehr. Auf der A43 Recklinghausen zwischen Wuppertal zwischen Bochum Richtung Wuppertal zwischen Bochum-Riemke und Kreuz Bochum etwa 10 Minuten plus 3 Kilometer stockender Verkehr. Und auf der A45 Dortmund Richtung Hagen zwischen Kreuz Dortmund Nordwest und Kreuz Dortmund West etwa 10 Minuten plus 4 Kilometer stockender Verkehr. Und auch auf der A45 Dortmund Richtung Hagen zwischen Kreuz Dortmund Witten und Westhofener Kreuz etwa 20 Minuten plus 3 Kilometer Stau. Wir hoffen, ihr kommt gut durch. Ja, ihr hört die Frühschicht bei CT, das Radio, mit Felix und mit mir, Hauke, um 9.02 Uhr. Wir haben die letzte halbe Stunde so ein bisschen über unsere Kindheit geredet, über ja, Dinge, bei denen wir dachten, dass sie wichtiger wären, aber es gar nicht sind. Jetzt reden wir gleich über Dinge, bei denen wir ja, glauben, dass die vielleicht gar nicht so schlecht wären, sie zu können, aber vielleicht nie lernen werden oder zu faul sind, um sie zu lernen. Vorher gibt's aber natürlich noch ein bisschen Musik. Luxury of Self-Destruction von einer meiner absoluten Lieblingsband, Truces.

0: Hauke, du hast es ja gerade schon angeteased. Dinge, die wir nicht können und auch nie lernen werden. Und mein erster Gedanke da ist natürlich irgendwie sowas Großes, so, keine Ahnung, Geige spielen, was ich wahrscheinlich jetzt mittlerweile nicht mehr lernen werde. Aber es sind auch so kleinere Sachen. So, ich glaube, aus mir wird kein guter Jongleur mehr.
1: Nee, da müsste man irgendwie schon noch ein bisschen Zeit reinstecken und vielleicht auch das Talent für haben. Es gibt natürlich Dinge, wo man einfach weiß, okay, da fehlt vielleicht auch das Geld einfach, ne? Also ich werde, glaube ich, kein Pilot mehr.
0: Sag niemals nie, Hauke.
1: Ja, das tun wir jetzt aber. Ich glaube, eine Sache, bei der ich mich ärgere, dass das in diesem Leben nicht mehr passieren wird, ist Skateboarden. Ich habe einfach einen brutal schlechten Gleichgewichtssinn. Alles, sobald ich auf einem Board stehe, ist einfach zu gefährlich. Da sage ich, auf die Verletzung habe ich keine Lust. Es sieht verdammt cool aus. Leute, die Skateboarden können, surfen, fällt da auch runter. Auch wenn ich gerne mal einen Surfkurs machen würde, weil ich glaube, da fällt man ins Wasser noch relativ sanft. Skateboarden, Wakeboarden, Waveboarden.
0: Boarden.
1: Das ist leider in diesem Leben nicht mehr für mich machbar.
0: Du kannst ja so performativ dann daneben stehen, so mit dem Skateboard unterm Arm immerhin so. Coole Skaterschuhe, ein bisschen Oversize-T-Shirt und dann fällst du auch gar nicht so krass auf.
1: Okay, also ich nehme mir einfach mal Krücken mit.
0: Oh, auch stark.
1: Und dann sage ich immer, ja, letztes Mal war leider ein bisschen, ja, hab mir den Fuß verknackst.
0: Ja, ich war neulich mit meiner kleinen Schwester im Musical und da haben die Leute Dinge gemacht, von denen ich mir gedacht habe, das werde ich in meinem Leben nicht mehr schaffen. Vor allem voran ein Spagat. Also sind wir mal ehrlich, ich bin so schon nicht der Gelenkigste, aber das ist ja wirklich die Königsdisziplin der Beweglichkeit und da komme ich in diesem Leben wahrscheinlich nicht mehr hin.
1: Da bin ich ganz auf deiner Wellenlinie, also alles, was mit Dehnbarkeit zu tun hat, da, also ich hoffe, es kommt noch der Moment in meinem Leben, wo ich mit meinen Fingern oder der Hand den Boden berühren kann, wenn ich mich nach unten beuge, ohne meine Knie beugen zu müssen. Aber ich weiß, du kennst meinen Fortschritt, ich weiß, wo du ungefähr landest mit deinen Fingern. Da fehlt noch ein paar Zentimeter.
0: Wir kommen gerade zu den rechten Winkel.
1: Ja, das wird leider nichts mehr. Ich finde, es ist ein bisschen schade, wenn man auf so Sachen guckt, weil irgendwie wäre es doch schön, zu glauben zu können, irgendwann kann man alles. Ne? Man muss nur ein bisschen Zeit reinstecken. Aber ich glaube, wir sind an einem Punkt in unserem Leben, wo man das einfach akzeptieren muss, abhaken, das wird nichts mehr. Und dann kann man sich konzentrieren auf die Sachen, die man wirklich lernen will und wo man, glaube ich, auch ja, das Talent oder die Fähigkeit zu hat. Man muss nur ein bisschen Zeit reinstecken. Ich würde sagen, da schauen wir aber gleich drauf. Erstmal hören wir noch ein bisschen Musik. Starship Frustration von Lou Dassy. Ganz passend. Frustrierend ist das nämlich auch, wenn ich versuche, meine Dehnbarkeit zu verlängern. Aber so ist das.

0: Schluss.
1: Ja, Felix, wir haben gerade abgehakt. Für mich zumindest wird das Skateboarden in diesem Leben nichts mehr. Den Spagat, da haben wir beide uns von verabschiedet. Jetzt geht's um Dinge, bei denen wir ja zu faul waren bislang. Vielleicht auch einfach, um sie zu lernen, obwohl wir sagen, das wäre doch eigentlich super cool, das zu können und machbar.
2: Ja, also nicht nur cool und machbar, sondern ich glaube, ich wäre auch wirklich gut da drin, dass deine große Nemesis das Skateboarden. Ich glaube tatsächlich, ich hatte als Kind mal ein Skateboard und habe da die Zeit einfach, so als Kind hast du ja unendlich viel Zeit, nicht genutzt, um da richtig tief einzusteigen. Aber habe da gemerkt, okay, mein Gleichgewichtssinn, der kann schon was. Und ich glaube auch mit so ein bisschen Training machst du deinen ersten Ollie und dann ist der erste Kickflip auch nicht so weit.
1: Warst du Teil der Longboard-Szene, diese 2 Jahre, wo jeder Hinz und Kunz sich ein Longboard gekauft hat?
2: Ich war Hinz und Kunz, ich hatte ein Longboard natürlich.
1: Das ist natürlich ein Vorteil.
2: Ja, wobei ich schon sagen würde, also ein Longboard würde ich sogar dir zutrauen, Hauke, das kannst du ja auch, an allen Boards immer feststellen, wie wackelig die sind. Und im Zweifel fährst du halt irgendwann keine Kurve mehr, aber du stehst immerhin.
1: Felix, ich werde mich in meinem Leben nicht mehr auf ein Board stellen. Ich glaube, ganz, ganz gut eingepackt mit Schonern an jedem meiner Körperteile, dann vielleicht nochmal. Aber ich für mich ist das vorbei, das Thema. Ich werde es nicht mehr lernen. Es ist okay. Ich bin damit zufrieden. Eine Sache, mit der ich nicht zufrieden bin, ist, dass ich in meinem Leben bislang noch nicht gelernt habe, ein Musikinstrument zu spielen. Also ich habe, glaube ich, ein halbes Jahr Schlagzeug gelernt. Naja, also das war wirklich gar nichts. In der Musik- und Kunstschule damals in unserer Heimatstadt hat der Lehrer, glaube ich, nach 2 Monaten gesagt, das ist nichts für den Jungen, der macht nur Quatsch. Ja, jetzt bereue ich es so ein bisschen. Ne? Also du hast die Geige vorhin angesprochen. Das ist natürlich ein schwieriges Einstiegsmedium, aber so ein bisschen Klavier, ein bisschen, keine Ahnung, von mir aus Mundharmonika, lass es das sein.
2: Ach so, Gitarre, so 4 Akkorde erstmal und dann kannst du schon einen Song spielen.
1: Ja, oder von mir aus bin ich der Bassspieler. Dann mache ich halt Brumm und Dröhnen, aber dann kann ich das. Das ist auf jeden Fall Zeit. Und es ist tatsächlich einfach Faulheit. Also die Möglichkeiten sind ja da. Deswegen, da versuche ich mich jetzt aufzuraffen. Vielleicht ist es ein Ziel für das nächste halbe Jahr, dass ich am Ende des Jahres irgendwie sagen kann, okay, ich habe ein bisschen was drauf jetzt. Eine Sache, die ich auch noch weiter verbessern will, ist meine Sprachfähigkeiten. Englisch und Deutsch, würde ich sagen, bin ich da dann doch sehr flüssig drin. Französisch und auch ein bisschen Schwedisch ist in meinem Repertoire, aber nicht gut genug, um wirklich sagen zu können, dass ich die Sprachen gut spreche. Und da würde ich auch sehr gerne hinkommen, weil am Ende ist das einfach super cool.
2: Kannst du das mal auf Schwedisch sagen? Ich spreche die Sprache gut.
1: ja, Prater. Ah, jetzt, der Kurs ist ein bisschen was, ja.
2: Ah, okay. Aber also man sieht, dass die Grundanlage ist da.
1: Ja, Jetzt, ich hätte auch Vokabeln lernen müssen, auch das ist Faulheit. Das ist ein Satz, ich würde sagen, wenn du mir 5 Minuten gibst, dann kann ich dir den runterrappen. Aber die Eloquenz fehlt mir da leider. Ja, ich weiß nicht, das ist es leider. Ja, irgendwann werden wir da hinkommen, glaube ich, das hinzubekommen. Ich hoffe es zumindest sehr. Wir gehen jetzt weiter in die Musik. Lincoln B. von Kelela.

0: Immer wieder findet die Karrieremesse an der RUB statt. Wie diese so abläuft und welche Erfahrungen die Studierenden sammeln, erzählt uns CT-Reporterin Lotte Klar, die bei der Karrieremesse dieses Jahr dabei war.
1: Hier bei uns an der Ruhr-Universität Bochum findet zum wiederholten Mal die Karrieremesse statt. Bei dieser Messe stellen sich unterschiedliche Unternehmen vor, die mit potenziellen BewerberInnen ins Gespräch kommen möchten. Die Karrieremesse findet am 16. und 17. Juni von 10 bis 16 Uhr bei uns im Veranstaltungszentrum der RUB statt. Der Besuch heute ist mein erster Besuch bei der Karrieremesse und ich halte es als sehr sinnvoll, dieses Angebot wahrzunehmen. Also so, wie ich die Karrieremesse mir vorstelle. Ich bin jedenfalls sehr gespannt, was mich erwartet, wer mich erwartet und mit was für unterschiedlichen Erwartungen die Studierenden heute zur Messe kommen. Nachdem ich dann das Veranstaltungszentrum gefunden habe, nach etwas längerer Suche, da ich auch das erste Mal da war, bin ich dann angekommen und es war direkt voller, als ich erwartet habe. Überall um mich rum waren super viele Stände mit VertreterInnen der Unternehmen, die auch in langen und intensiven Gesprächen sich mit den Studierenden unterhalten haben. Ich gehe zuerst etwas über die Messe und verschaffe mir mal einen gewissen Überblick und welche Unternehmen sich hier so präsentieren. Nachdem ich mich etwas auf der Messe umgesehen habe, habe ich ein paar Unternehmen mal gefragt, wer sie eigentlich sind und was sie sich erwarten.
2: Wir sind ein Tiefbauunternehmen aus Witten. Wir machen hauptsächlich Kanal, Gas, Wasserleitung, Straßenbau und suchen händeringend Bauingenieure, die gerne in dem Bereich arbeiten wollen, in der Ausführung, in der Abrechnung. Und wir hoffen, dass wir jetzt in den nächsten 2 Tagen noch viele Besucher hier haben.
3: Ich bin Christian Rösler von der Kanzlei Schwendker-Bückmann. Wir hoffen, viele Jurastudenten zu erreichen. Wir suchen für unsere Insolvenzkanzlei neue Mitarbeiter.
4: Ja, also ich komme vom Fraunhofer IMS. Wir machen Mikroelektronik, speziell Sensoren. Wir suchen hier halt nach neuen Mitarbeitern, vor allem im Moment Studierende, die Abschlussarbeiten gerne schreiben wollen bei uns und sich halt so im Forschungsbereich auch bewegen wollen.
5: Ich bin Trainee bei der Emscher Genossenschaft und bin hier heute, um Trainees anzuwerben. Wir sind für das Flussmanagement zuständig, das heißt, wir kümmern uns um die Renaturierung der Emscher und das Management der Lippe. Wir kümmern uns auch um das Abwasser, um die Klärwerke, Regenwassermanagement und Hochwasser. Ja, ich hoffe, heute einige Trainees, potenzielle Trainees anzutreffen.
1: Vodafone hat als Unternehmen einen eigenen Roboter sogar dabei. Das finde ich schon sehr spannend. Der läuft wie an der Leine, wie ein Hund und hatte auch die Optik eines Hundes und läuft auch die ganze Zeit durchs Veranstaltungszentrum rum.
6: Wir erhoffen uns so ein bisschen von der Messe, dass wir ein paar begeistern können, gerade mit unseren innovativen Dingen, die wir heute mitgebracht haben, zum Beispiel Spot, der Roboter. Erhoffen wir, ein paar Leute zu begeistern für Vodafone, für die Technik, ja, für ein Praktikum bei uns oder eben auch ein Trainee-Programm.
1: 13.30 Uhr und es wird immer voller. Viele kommen aus ihren Vorlesungen, aus der Mensa oder ihren Seminaren direkt hierhin. Alleine oder mit FreundInnen. Alle wirken sehr interessiert und ich bin dann mit ein paar Leuten ins Gespräch gekommen, was sie sich bei ihrem heutigen Besuch erwarten und wie sie das Ganze wahrnehmen.
7: Ja, ich bin hier bei der Karrieremesse und das ist jetzt meine allererste, deswegen weiß ich noch gar nicht so genau, was mich hier erwartet. Aber ich hoffe einfach, dass ich für mein Studium auch einen jetzt passenden Beruf finde und auch gut beraten werde. Das würde mich auf jeden Fall sehr freuen, weil ich dann auch etwas unsicher bin, wenn ich ehrlich bin.
8: Also ich studiere Medienwissenschaften und da hat man ja immer den Nachteil, wahrscheinlich nachher nicht so viele Jobs, Angebote zu haben. Genau, und deswegen hoffe ich, dass hier ein paar Angebote da sind, wo ich mich vielleicht interessiere für und was auch Spaß macht natürlich. Ich freue mich, dass die RUB das, dieses Angebot hat, dass man darauf zugreifen kann und nicht sich irgendwie selber irgendwo informieren muss, sondern einfach hier am Campus, wo man ja schon mal so ist hier, das sich angucken kann und mit den Leuten quatschen kann.
1: Viele meinten jetzt auch zu mir, es wäre einfach nur ein rein spontaner Besuch und sie haben spontan gesehen, dass diese Messe hier stattfindet. Einige kommen aber auch sehr vorbereitet mit Stift und Block, schreiben alles mit, unterhalten sich und einige füllen sogar Formulare der Unternehmen aus. Also scheint das Konzept ja zu funktionieren. Einige Unternehmen verteilen auch Goodiebags, was ja auch eigentlich ganz praktisch ist. Eine Person habe ich getroffen mit gleich 4 in der Hand. Ihn habe ich erstmal gefragt, warum er eigentlich hier ist.
9: Ja, also allgemein, ich meine, wenn man so ein bisschen fortschreitet im Studium, will man sich an Eindruck verschaffen, was so überhaupt an Stellen zur Verfügung steht momentan, wie so der Jobmarkt insgesamt ist. Und von daher ist das hier eigentlich ganz gute Anlaufstelle. Und so ein paar Goodies, wie gesagt, sind auch nicht verkehrt.
1: Ich selbst komme auch die ganze Zeit in Gespräche mit den Unternehmen, was mich total überrascht hat. Also für mich ist das Ganze auch echt spannend, was man alles so machen kann und was die Unternehmen eigentlich suchen. Mir persönlich war gar nicht so bewusst, dass auf der Karrieremesse nicht nur Stellenangebote sind für Leute nach dem Studium, sondern auch für Leute, die noch im Studium sind und zum Beispiel ein Praktikum machen möchten oder einen Werkstudentenjob. Weil viele erzählen mir nämlich auch, dass ihr Ziel es ist, diese Leute dann auch nach dem Studium noch zu behalten. Wenn ich einen Raum weitergehe, gibt es auch reichlich Kaffee und das Angebot, Bewerbungsfotos aufzunehmen. Nach 2 Stunden habe ich jetzt jedenfalls ganz viele Eindrücke gesammelt und viele Gespräche geführt. Also ich persönlich nehme von der Messe jedenfalls mit, dass es ein sehr breit gefächertes und gutes Angebot ist, wo man sich einfach ein bisschen connecten und austauschen kann. Und ich glaube, dass viele Unternehmen und Studierende einige Kontakte geknüpft haben und vielleicht ihren Karrierehorizont erweitert haben.
0: Also wenn ihr bei eurem Studium schon etwas weiter seid oder auch nicht, dann ist es ja gar nicht mal so eine schlechte Idee, bei der nächsten Karrieremesse vorbeizuschauen.

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1: mit Greta Tripp. Die EU setzt ihre Zollversprechen gegenüber den USA um. Das berichtet das ZDF. Die neuen Zollregelungen ermöglichen einen zollfreien oder ermäßigten Import bestimmter US-Güter in die EU. Diese Neuregelungen gehen auf ein Abkommen mit US-Präsidenten Trump aus dem letzten Jahr zurück. Das Abkommen sollte einen möglichen Handelskrieg mit den USA verhindern. Bei einem Waldbrand in Griechenland sind 2 Personen gestorben. Das berichtet die Tagesschau. Bei den Personen handelt es sich um einen Mann und ein Kind. Der Waldbrand in der Nähe der nordgriechischen Stadt Thessaloniki erstreckte sich heute Nacht auf eine Länge von 5 Kilometern und breitet sich weiterhin aus. Die Feuerwehr versucht mit Hilfe von Flugzeugen und Hubschraubern den Brand zu löschen. Heute tritt die neue Grundsicherung in Kraft. Das berichtet die Tagesschau. Die Grundsicherung soll durch Sanktionen dafür sorgen, dass Menschen schneller aus der Arbeitslosigkeit an neue Arbeit gebracht werden. So sollen etwa versäumte Termine im Jobcenter schneller zu Leistungskürzungen führen. Der Sozialverband VdK Hessen-Thüringen kritisiert die neuen Regelungen scharf und äußert, dass sie das eigentliche Problem vieler Betroffener verfehlen würden. Morgen beginnt das Musikfestival Bochum Total in der Bochumer Innenstadt. Das berichtet die WAZ. Bochum Total findet dieses Jahr das 40. Mal statt und ist eines der größten kostenlosen Innenstadtfestivals Europas. Von morgen bis einschließlich Sonntag finden jeweils von 17 bis 22 Uhr musikalische Auftritte statt. KünstlerInnen, die dieses Jahr bei Bochum Total auftreten, sind etwa Jupiter Jones und Thomas Gordos.
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2: Ja, auf dem Campus haben wir mittlerweile die 20 Grad erreicht. Es wird also langsam Zeit, sich einzucremen, denn die Temperaturen werden auch im Laufe des Tages nicht fallen. Wir klettern mittags erst auf 23, zum Nachmittag sogar auf 25 Grad. In der Nacht kühlt es auf 17 Grad ab und morgen früh starten wir mit 15 Grad in den Tag.
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3: Der WDR-Verkehr hat 5 Meldungen für euch. Auf der A40 Dortmund Richtung Duisburg zwischen Bochum-Hamme und Dreieck Essen-Ost etwa 15 Minuten plus 8 Kilometer stockender Verkehr. Auf der A43 Münster Richtung Wuppertal zwischen Recklinghausen-Herten und Bochum etwa 15 Minuten plus 7 Kilometer stockender Verkehr. Auf der A43 Recklinghausen Richtung Wuppertal zwischen Bochum-Riemke und Kreuz Bochum etwa 10 Minuten plus 3 Kilometer stockender Verkehr. Auf der A45 Dortmund Richtung Hagen zwischen Kreuz Dortmund Nordwest und Kreuz Dortmund West etwa 10 Minuten plus 6 Kilometer stockender Verkehr und auf der A45 Dortmund Richtung Hagen zwischen Kreuz Dortmund Witten und Westhofener Kreuz etwa 10 Minuten plus 4 Kilometer Stau. Wir hoffen, ihr habt eine gute und sichere Fahrt.
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2: Es ist 9.33 Uhr und ihr hört die Frühschicht bei CT, das Radio. Wir haben jetzt leider schon die Halbzeit erreicht. Bis 11 Uhr werden wir euch aber natürlich weiterhin mit fantastischen Themen versorgen, sowie mit guter Musik. Jetzt erstmal The Drummer von Baby of the Bunch.

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1: Mit Johanna Kalcher. Forschende der Cornell University haben kürzlich die sogenannte Elektroden-zu-Elektroden-Regeneration vorgestellt. Bei diesem Verfahren wird die ursprüngliche Kapazität von Lithium-Ionen-Batterien, die zum Beispiel in Elektroautos verbaut sind, zu 95% wiederhergestellt. Dafür werden zuerst intakte Elektroden, die mit einem Stromableiter verbunden sind, aus den Batterien entfernt. Im Anschluss werden die Elektroden in eine elektrochemische Lösung gegeben, die eine isolierende Schicht, die sogenannte Elektrolyt-Grenzschicht, entfernt, welche die Kapazität von Batterien reduziert. Dieses Verfahren soll rund 50% günstiger sein als andere Recycling-Methoden von Lithium-Ionen-Batterien und auch um einiges umweltfreundlicher. In Zukunft wollen die Forschenden auch versuchen, dieses Verfahren bei herkömmlichen Batterien anzuwenden. Forschende des Royal College of Surgeons in Ireland haben in präklinischen Modellen einen Impfstoff getestet, der gegen sogenannte Neuroblastome eingesetzt werden kann. Dieser Impfstoff basiert auf sogenannten Peptid-Nanopartikeln. Diese greifen ein Protein an, das an den Oberflächen von Neuroblastomen und anderen Krebsarten existiert. Nach der Impfung konnte das Immunsystem die Neuroblastome erfolgreich erkennen und angreifen, wodurch sich das Wachstum von diesen Krebsarten verzögerte und das Tumorvolumen sich verkleinerte. In Zukunft kann dieser Impfstoff vielleicht auch für die Bekämpfung

0: Ja, während ich diese Musik höre, lacht mich die ganze Zeit unsere Studio-Couch so ein bisschen an, weil ich habe den Schlafmangel immer noch nicht ganz überwunden, den mir der Montagabend beschert hat. Leute, die gerade ein bisschen im Thema sind, werden genau wissen, was ich meine. Aber Hauke, wie hast du denn das aus unserer WM ja, verkraftet?
1: Es war ein langer, langer Abend. Bis, ich glaube, 2 Uhr nachts saßen wir gemeinsam vor dem Beamer und haben das WM aus von Deutschland verfolgt. Im Elfmeterschießen, falls irgendjemand das nicht mitbekommen hat, ist man ausgeschieden gegen Paraguay. 1-1 stand es nach der Verlängerung. Und dann gab es ein Elfmeterschießen, bei dem ich glaube, ich wurde noch nie so geätscht wie in diesem Fall von Manuel Neuer. Er hat uns alle dran glauben lassen, hält diesen Elfmeter noch bei dem. Man hatte gedacht, es ist vorbei. Ja, und dann kommt leider Jonathan Tah und schießt den Ball bis in den Nachthimmel. Und man ist doch ausgeschieden.
0: Ich in Bochum habe ihn fast gefangen. Vielleicht war das eine von den Sternschnuppen, die Urban.
1: Ja, vielleicht ist das so. Ich muss an der Stelle sagen, natürlich kein Vorwurf an die Schützen, denn wie man im Nachhinein erfahren hat, wollten, glaube ich, 4 oder 5 Spieler, die gefragt wurden, nicht schießen. Deswegen ist dann Jonathan Tah hingegangen, der gesagt hat, er hat noch nie einen Elfmeter geschossen, es macht keinen Sinn, dass er hingeht, ist dann aber hingegangen und ja, wir wissen, wie es ausgegangen ist. Damit ist Deutschland schon wieder raus. 4 Spiele haben wir diesmal sehen dürfen. Bei den letzten beiden WMs war es nur 3, aber dieses 16-Finale natürlich bei dieser großen WM irgendwie war es klar, dass man das erreicht, gerade in der Gruppe mit Curaçao, die ja einfach nicht ganz so breit aufgestellt waren wie andere Länder bei dieser WM. Ich weiß nicht, ich würde sagen, es ist einfach schade.
0: Ja, ist auf jeden Fall schade. Zeitgleich natürlich auch, ich habe auch ein paar so, es gibt ja Leute, die dann versuchen, das Positive darin zu sehen, so ein paar Stimmen sagen, so endlich kann ich meinen Schlafrhythmus wieder richten, endlich kann ich früher ins Bett gehen. Zumal man ja wahrscheinlich spätestens gegen Frankreich im Viertelfinale dann zumindest richtig sich hätte reinhängen müssen, um da irgendwas reißen zu können. Ja, jetzt gegen Paraguay ist es natürlich irgendwie, wie du meinst, schade, aber zeitgleich, glaube ich, viel, viel länger hätten wir sowieso nicht durchgehalten.
1: Nee, es war am Ende auch völlig verdient. Die Spiele gegen Elfenbeinküste und Ecuador waren auch nicht gut. Ich glaube, da zieht sich etwas durch, was auch, wo man einem Nagelsmann als Trainer keinen Vorwurf großen machen kann und auch den Spielern nicht so unbedingt. Das ist ein Problem, das sich bei der deutschen Nationalmannschaft eigentlich seit dem WM-Sieg 2014 durchzieht. Man bekommt es irgendwie nicht hin, eine Generation, eine Spielidee zu etablieren, die ja auch konkurrenzfähig ist mit den großen Ländern und ja auch gegen die Kleinen tut man sich immer wieder schwer, einfach weil es so leicht ist, gegen Deutschland zu verteidigen. Es ist ein bisschen ideenlos. Meine Hoffnung ist, jetzt wird es vielleicht besser. Man hat es aber auch bei den letzten WMs schon gedacht. Ich muss einfach sagen, für mich als, wir haben ja gerade unser Thema so ein bisschen, sind durch unsere Kindheit gegangen, vor einer Stunde ungefähr. Für mich war die WM 2006 total einprägsam, irgendwie gefühlt meine ersten Erinnerungen wahrgenommen. Ich finde das einfach so schade, dass so Kinder, die jetzt heute aufwachsen, ja, mit der WM irgendwie hört es ja in Deutschland dann so ein bisschen auf. Natürlich laufen die Spiele noch, aber die Euphorie ist verflogen. Für viele geht jetzt der Alltag einfach weiter und die Chance quasi, die man hatte, um mal wieder so ein bisschen Fußballbegeisterung auszulösen, die ist jetzt wieder vertan, beziehungsweise vertagt. Vielleicht schafft man es bei der nächsten EM oder WM dann wieder. Aber erstmal schauen wir auf die deutschen Frauen nächstes Jahr, denn die sind auch wieder dran, haben ja bei der letzten WM war es, glaube ich, auch enttäuscht und sind in der Gruppenphase ausgeschieden. Also es wird mal wieder Zeit für eine erfolgreiche deutsche Nationalmannschaft. Ja, man wird sehen, wie es klappt. Ich glaube, mehr lässt sich dazu nicht sagen.
0: Nein, also ich denke auch, ich meine, also manch einer wird sagen, wir haben auch in letzter Zeit einfach ein bisschen Schiedsrichterpech gehabt, aber das sind natürlich alles so Mutmaßungen. Und am Ende macht es keinen Unterschied, ob wir gegen Paraguay oder gegen Frankreich rausfliegen. Was allerdings einen großen Unterschied für mich macht, ist, welcher Song als nächstes läuft. Und wir haben natürlich nur gute Musik für euch, deswegen kommt jetzt Stupid Song von Olivia Rodrigo.
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1: Mit Greta Tripp. Die EU setzt ihre Zollversprechen gegenüber den USA um. Das berichtet das ZDF. Die neuen Zollregelungen ermöglichen einen zollfreien oder ermäßigten Import bestimmter US-Güter in die EU. Die Zuversicht der Deutschen in Hinsicht auf die Zukunft der EU sinkt. Das berichtet das ZDF. In einer Studie geben 48% der Deutschen an, sehr oder ziemlich optimistisch im Hinblick auf die EU zu sein. Im vergangenen Jahr waren es noch 70%. Heute tritt die neue Grundsicherung in Kraft. Das berichtet die Tagesschau. Die Grundsicherung soll durch Sanktionen dafür sorgen, Menschen schneller aus der Arbeitslosigkeit an neue Arbeit zu bringen. Morgen beginnt das Musikfestival Bochum Total in der Bochumer Innenstadt. Das berichtet die WAZ. Bochum Total findet dieses Jahr das 40. Mal statt und ist eines der größten kostenlosen Innenstadtfestivals Europas.
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2: Ja, wir haben Lizzo ja gerade schon gehört, Summershit, und Summershit ist heute auch das Wetter. Wir haben gerade schon 20 Grad hier auf dem Campus und es wird noch wärmer. Im Laufe des Tages klettern wir mittags erst auf 23, im Nachmittag sogar auf 25 Grad. Die Nacht wird auch nur ein bisschen kühler mit 17 Grad. Morgen früh starten wir mit 15 Grad in den Tag und im Laufe des Tages klettern wir auf 24 Grad, wobei es zu einzelnen Schauern kommen kann.
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3: Der WDR-Verkehr hat drei Meldungen für euch. Auf der A40 Dortmund Richtung Essen zwischen Dortmund-Klei und Bochum-Werne etwa 10 Minuten plus 3 Kilometer Stau. Auf der A43 Recklinghausen Richtung Wuppertal zwischen Bochum-Riemke und Kreuz-Bochum etwa 10 Minuten plus 3 Kilometer stockender Verkehr. Und auf der A45 Dortmund Richtung Hagen zwischen Kreuz-Dortmund-Witten und Westhofener Kreuz etwa 10 Minuten plus 4 Kilometer Stau. Wir hoffen, ihr habt eine gute und sichere Fahrt. Es ist 10.02 Uhr in der Frühschicht bei CT, das Radio. Felix und ich bringen euch noch durch diese eine Stunde und ich glaube, dann schauen wir auch, dass wir in den Tag kommen, dass wir irgendwas in den Magen kriegen. Wir reden jetzt noch gleich natürlich über Bochum Total. Ihr habt es eben gehört, geht morgen Abend los und ich glaube, da kann man sich auf jeden Fall drauf freuen als Bochumer. Nicht mit dabei, leider, Vince Staples, den hören wir jetzt mit seinem neuen Song Cotton.

0: in der letzten Stunde unserer Frühschicht setzt natürlich langsam so ein Hüngerchen ein. Deswegen schauen wir doch mal, was die Mensa heute für uns bereithält.
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0: Im Komponentenessen könnt ihr heute wählen zwischen Putenschnitzel mit Preiselbeeren und Emmentaler Schnitzel ebenfalls mit Preiselbeeren. Das Aktionsmenü bietet euch Chili con Carne. Beim Sprinter steht heute vegetarisch gefüllte Paprika mit Paprikasoße und Reis auf dem Speiseplan.
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0: Jupiter Jones mit Still. Ich glaube, ein Song, der uns ein bisschen zurückversetzt. Die Band sehen wir am Donnerstagabend bei Bochum Total. Morgen Abend ist es ja schon, 20.45 Uhr, wird Jupiter Jones auf der 1 Live-Bühne spielen. Ich werde es wahrscheinlich nicht ganz verfolgen können, weil auch noch Fußball läuft, aber für mich ist es ja sehr, sehr leicht, Bochum Total zu verfolgen, denn die Hauptbühne ist quasi vor meiner Wohnung.
1: Ich werde wahrscheinlich die 10 Minuten Fußweg auf mich nehmen und Jupiter Jones dann tatsächlich live sehen. Ansonsten, Hauke, hast du irgendein Favorite oder vielleicht so irgendein Guess, wer am Samstag den Main Act machen wird?
0: Ja, also der Samstag ist wie schon im letzten Jahr noch offen gehalten, der Hauptact. Letztes Jahr war es Green, dieses Jahr gibt es Gerüchte und das wäre natürlich spektakulär. 40 Jahre Bochum Total, wer ist denn so ein bekannter Bochumer Künstler? Herbert Grönemeyer. Ich kann es mir nicht vorstellen, dass er es macht.
1: Ich mir eigentlich auch nicht.
0: Aber es wäre natürlich brutal. Ich glaube, dann wird meine Wohnung rappelvoll, denn dann wird die ganze Bochumer Innenstadt gefüllt. Ansonsten ist es sehr, sehr schwierig. Ich finde, es gibt viele Bands, die total interessant klingen, aber es ist natürlich, wie man es von Bochum Total gewöhnt ist, viele eher noch kleinere Bands, wo man dann erwarten kann, dass sie in den nächsten Jahren ein bisschen größer werden. Also ich glaube, über die Jahre hinweg immer wieder so ein paar Breakout-Stars mit dabei gehabt, die man dann halt vielleicht zum ersten Mal so richtig groß live bei Bochum Total gesehen hat. Deswegen ist es eigentlich immer wert, diesem Festival einen Besuch abzustatten. Ich weiß nicht, ob du schon mal dabei warst. Du bist ja jetzt als Neubochumer eigentlich dazu verpflichtet, Bochum Total zu besuchen, 4 Tage lang.
1: Ja, ich war bis jetzt tatsächlich meistens eher dann eher so als Randerscheinung, dass Bochum Total auch war, während wir irgendwas anderes in Bochum gemacht haben. Irgendwie, wir waren draußen am Tischtennis gespielt, waren im Park und sind dann irgendwie so am Nachmittag, am Abend nochmal drüber gelaufen. Ein Geheimtipp von mir dieses Jahr, auf der Sparkassenbühne am Samstag um 18.15 Uhr, ich weiß nicht, wie man sie ausspricht, Keki, Cezi, hatte mal eine Single 18, die war sehr, sehr gut. Deswegen da bin ich sehr gespannt drauf. Ansonsten verpassen wir ja leider den gesamten Freitag, weil wir sind da selber auf dem Konzert.
0: Ja, es ist schade. Ich sehe auch gerade auf der Sparkassenbühne tritt auch Hanna Rautzenberg auf. Das ist auch eine Künstlerin, so ein bisschen Indie-Pop, finde ich, hat auch ein paar ganz gute Songs. Da sind wir aber leider in Mönchengladbach, denn wir sind auf dem Open-Air-Konzert von Kraftklub, wo ich jetzt sagen würde, dafür kann man dann auch mal entschuldigen, dass man Bochum Total verpasst.
1: Ich wollte gerade sagen, also da die ja schon, ich glaube auch nicht Headliner am Samstag sind, wir noch im Nachsale, die Open-Air-Konzerte sind ja erst nachträglich gekommen, irgendwie dann an Tickets gekommen sind, kann man mal so einen Bochum Total-Tag verpassen.
0: Ja, und ich persönlich muss sagen, ich glaube, meine Lieblings-Liveband ist Kraftklub. Ich habe, glaube ich, jetzt 3 oder 4 Konzerte von denen gesehen. Das ist immer eine Show, wo ich sage, also es lohnt sich unfassbar, auf diese Konzerte zu gehen. Die Vorfreude ist bei mir auf jeden Fall schon groß. Aus diesem Grund spielen wir jetzt auch einen Song von Kraftklub. Hast du einen Wunsch?
1: Eure Mädchen?
0: Dann machen wir das.

0: Wenn man frisch in eine neue Stadt zieht, ist es zum einen aufregend, alles zu erkunden und einen neuen Lebensabschnitt zu beginnen, aber zum anderen auch herausfordernd, weil man sich erstmal zurechtfinden muss und gar nicht weiß, womit man sich zuerst befassen soll. So geht es natürlich auch vielen, die nach Bochum ziehen. CT-Reporterin Heidi Tauscher hat Malte dazu befragt.
1: Bochum liegt mitten im Ruhrgebiet und hat wie viele andere Großstädte einiges zu bieten. Von Kneipen und Karaoke-Bars über Kultur und Wissenschaft bis hin zu schöner Natur und Outdoor-Aktivitäten. Es gibt viel zu erkunden und als Start bietet es sich an, historische Sehenswürdigkeiten zu besuchen. Welche es da gibt, erzählt euch Malte. Er ist in Bochum aufgewachsen und kann deshalb einen guten Einblick in die Stadt geben.
2: Da findet man in Bochum einiges. Man kann sich natürlich das Bergbaumuseum angucken, was jetzt an sich nicht historisch ist, aber innen drin sind historische Dinge und auch der Förderturm ist historisch. Man kann in der Stadt ein bisschen auf Spurensuche gehen. Wir haben verschiedene Stolpersteine. Es gibt den Kuhhirten und auch ein bisschen versteckt, das sage ich jetzt nicht wo, das kann man selber herausfinden, gibt es eine Statue von Graf Engelbert, der eben in der Geschichte Bochums relativ wichtig ist. Wenn man etwas weiter außerhalb guckt, gibt es in Dahlhausen ein fantastisches Eisenbahnmuseum oder einen Katzensprung rüber nach Hattingen. Zum Beispiel die Henrichshütte, also eine Stahlhütte.
1: Nach dieser historischen Stadttour habt ihr euch auf jeden Fall das nötige Wissen angeeignet, um als Einheimischer durchzugehen und selbst eine Tour zu geben. Als neu erkorener Tourguide solltet ihr natürlich auch ein paar Orte zum Entspannen parat haben. Dazu sucht man am besten Grün- und Wasseranlagen auf. Diese kann man aber ebenfalls mit etwas sportlicheren Aktivitäten verknüpfen, wenn man Lust darauf hat.
2: Also zum Entspannen, da eignet sich natürlich der Stadtpark immer sehr gut. Ansonsten gibt es den Westpark, der ist super beliebt. Und natürlich, klar, am Kemnader See, gerade im Sommer, gibt es da eine tolle Strecke, wo viele Leute mit Inline-Skates, mit Fahrrad oder auch zu Fuß um den See laufen, fahren oder sonst wie. Und das ist immer eine richtig gute Sache.
1: Falls ihr im Herbst oder Winter nach Bochum zieht und das Wetter dementsprechend mal nicht so mitspielt, aber ihr trotzdem Lust auf actionreiche Aktivitäten habt, gibt es natürlich auch einige Indoor-Angebote. Dabei kann man auch gut sein Wissen erweitern, egal ob kulturell oder naturwissenschaftlich.
2: Ja, man kann natürlich die Museen sich angucken, die wenigen, die wir haben. Auch hier an der RUB sich mal die Kunstsammlung anschauen, auch immer schön. Wir haben richtig viele Kinos, wo auch wahnsinnig verschiedene Filme immer laufen. Das lohnt sich. Oder natürlich ins Planetarium gehen, das, wenn man nicht ganz so gut aufpasst, auch wahnsinnig gut zum Schlafen ist.
0: Wer lieber doch nicht gemütlich im Planetarium einschlafen möchte, kann natürlich auch in eine der Vorstellungen des Schauspielhauses gehen. Für Studierende lohnt sich das auch besonders, da man dort auf Anfrage kostenlose Tickets bekommen kann. Mit diesen Infos habt ihr nun einen guten Plan, um Bochum zu erkunden, denke ich. Viel Spaß dabei.

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1: Mit Greta Tripp. Die EU setzt ihre Zollversprechen gegenüber den USA um. Das berichtet das ZDF. Die neuen Zollregelungen ermöglichen einen zollfreien oder ermäßigten Import bestimmter US-Güter in die EU. Die Neuerungen gehen auf ein Abkommen mit US-Präsidenten Trump aus dem letzten Jahr zurück. Das Abkommen sollte einen möglichen Handelskrieg mit den USA vermeiden. Die Zuversicht der Deutschen in Hinsicht auf die Zukunft der EU sinkt. Das berichtet das ZDF. In einer Studie geben 48% der Deutschen an, sehr oder ziemlich optimistisch in Hinblick auf die EU zu sein. Im vergangenen Jahr waren es noch 70%. Deutschland liegt damit unter dem EU-Durchschnitt. Die Mehrheit der Befragten schätzt die EU dennoch trotzdem als einen Ort der Stabilität ein. Heute tritt die neue Grundsicherung in Kraft. Das berichtet die Tagesschau. Die Grundsicherung soll durch Sanktionen dafür sorgen, dass Menschen schneller aus der Arbeitslosigkeit an neue Arbeit kommen. So sollen etwa versäumte Termine im Jobcenter schneller zu Leistungskürzungen führen. Der Sozialverband VdK Hessen-Thüringen kritisiert die neuen Regelungen scharf und äußert, dass sie die eigentlichen Probleme vieler Betroffener verfehlen. Morgen beginnt das Musikfestival Bochum Total in der Bochumer Innenstadt. Das berichtet die WAZ. Bochum Total findet dieses Jahr das 40. Mal statt und ist eines der größten kostenlosen Innenstadtfestivals Europas. Von morgen bis einschließlich Sonntag finden jeweils von 17 bis 22 Uhr musikalische Auftritte statt. KünstlerInnen, die dieses Jahr bei Bochum Total auftreten, sind etwa Jupiter Jones und Thomas Golosch.
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2: Packt euch den Elektrogrill, die Kabeltrommel und eure Erdnussbutter-Sandwiches ein, denn es ist Picknickwetter. Wir haben gerade 20 Grad hier auf dem Campus. Eben zum Mittag kommen wir auf 23, im Laufe des Nachmittags sogar auf 25 Grad. In der Nacht kühlt es etwas ab auf 17 Grad. Morgen früh starten wir mit 15 Grad und im Laufe des Tages klettern wir dann auf 24 Grad, wobei es zu leichten Schauern kommen kann.
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3: Ja, wenn ihr picknicken wollt, dann sind die Straßen jetzt gerade relativ frei rund um Bochum. Es gibt noch zwei Meldungen vom WDR. Auf der A1 Köln Richtung Münster zwischen Hagen-Nord und Kreuz Dortmund-Unna etwa 10 Minuten plus 7 Kilometer Stau. Und auf der A45 Dortmund Richtung Hagen zwischen Kreuz Dortmund-Witten und Westhofener Kreuz etwa 10 Minuten plus 4 Kilometer Stau. Wir hoffen, ihr habt eine gute und entspannte Fahrt.
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2: Wir haben 10.32 Uhr und ihr hört die Frühschicht bei CT das Radio mit Hauke von der Linden und mir Felix Jung. Die Nachrichten spricht für euch heute Greta Tripp. Und in der letzten halben Stunde unserer Frühschicht erfahrt ihr natürlich noch, was unser CT-Song der Woche ist. Und wir geben euch einen kleinen Ausblick, was ihr im Laufe des Tages noch so hören könnt. Bis dahin gibt es aber erstmal noch etwas Musik.

0: Ja, unser CT-Song der Woche kommt von einer Künstlerin, die Teile der Redaktion am letzten Samstag schon live in Mülheim beim Festival Enna Vita gesehen haben, von Temi nämlich. Temi und Falco haben Warm und Kalt rausgebracht, und falls ihr auch Lust habt, nach unserem CT-Song der Woche Temi live zu sehen, könnt ihr das auch bei Bochum Total am Freitag von 18 bis 18.45 Uhr auf der Stadtwerke Wortschatzbühne. Ich übergebe jetzt aber erstmal das Wort an Kaya.
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2: Warm oder kalt? Genau darum geht's in unserem CT-Song der Woche. Warm, kalt ist der neueste Track von Temi und Falco, zwei Newcomer direkt aus Bochum. Die beiden kennt ihr bestimmt schon von ihrer letzten Single, Ruf an in Klammern bitte, der auch schon bei uns lief. Temi und Falco bringen einen einzigartigen Sound mit, inspiriert von Hip-Hop, Elektro, Trap und Lo-Fi. Mit gefühlvollen Texten nimmt Temi uns mit in ihre Emotionen und Gedanken. Ihr Produzent und guter Freund Falco unterstützt durch chillige Beats. Der Song startet erstmal ganz ruhig mit Temis verträumten Vocals. Fast so, als würde man mitten in einem Sommernachtstraum hängen.
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2: Aber lange bleibt es nicht nur ruhig. Sobald der Refrain eingeleitet wird, setzen die Afro-House-inspirierten Beats ein, die einen zum Mitdancen animieren. Im Kern erzählt der Song von dem ständigen Konflikt zwischen Selbstkritik und Selbstliebe. Viele Zeilen wirken zwar so, als würden sie von einer anderen Person handeln, tatsächlich beschreiben sie aber die innere Stimme und den Wunsch, sich selbst zu verstehen, anzunehmen und mit sich ins Reine zu kommen.

Song ist einfach nice. Mich catcht vor allem das Instrumental, das zum Bewegen animiert. Auch Temis wunderschöne Stimme, die die Message vermittelt, macht den Track zu meinem CT-Song der Woche. Ich kann die hoffentlich bald erscheinende EP Rot auf Grau kaum abwarten. Bis dahin höre ich einfach Temis und Falkos bisherige Songs auf Repeat.

0: Es ist 10:45 hier in der Frühschicht bei CT, die damit also gleich ein Ende findet. Leider, muss man sagen. Über den Tag hinweg werdet ihr natürlich weiterhin mit sehr, sehr guter Musik versorgt. Und gegen Abend gibt es dann ein Special. Felix, was gibt es heute Abend für die ZuhörerInnen?
1: Um 20 Uhr erwartet euch Moritz mit der Musikhalte und das heutige Thema sind Roboter. Gerade im Zeitalter von KI ist das natürlich irgendwie schon interessant, wie sich MusikerInnen damit auseinandergesetzt haben. Und musikalisch, ganz im Stil der Musikhalte, gibt es natürlich ein breites Spektrum. Ihr hört Kraftwerk, ihr hört Daft Punk, ihr hört die Ärzte und Radiohead. Also könnt ihr gespannt sein, was euch da erwartet.
0: Ja, also ich werde auf jeden Fall reinhören. Es klingt nach einem Thema, mit dem man sich auf jeden Fall heutzutage irgendwie auch auseinandersetzen muss und gibt auf jeden Fall Songs, die sehr, sehr interessant klingen. Wir gehen jetzt erstmal weiter in einen weiteren Song, der sehr, sehr interessant klingt. All We Need Is Now von Las Robertas, eine kostarikanische Band, die am letzten Freitag ihr Album released hat. Eine warme Empfehlung von mir, denn das Album hat mir sehr, sehr gut gefallen. Jetzt gibt's also den Album-Opener All We Need Is Now.

0: All We Need Is Now von Las Robertas. Ich muss mich direkt mal korrigieren. Das ist nämlich nicht der Album-Opener, sondern der titelgebende Track des Albums. Und damit auch der letzte Song, den wir noch ansagen, denn wir verabschieden uns aus dieser Frühschicht, wünschen euch einen wunderbaren Tag. Felix, Greta, ich hoffe, ihr hattet einen schönen Morgen mit der Frühschicht.
1: Ja, erste gute Frühschicht. Ich verabschiede mich jetzt erstmal, bin aber nachher ab 11:30 auch nochmal in den Nachrichten zu hören.
2: Ja, also ich hoffe, wir konnten euch gut in den Tag geleiten. Ihr seid jetzt hoffentlich alle wach und bereit für eure Jobs, Picknicks, was auch immer heute bei euch ansteht.
0: Das Wetter ist auf jeden Fall gut. Man kann sich also ganz frei entscheiden, was man heute macht. Wir gehen jetzt erstmal in die Mittagspause und begleiten euch raus mit Sur la Planche von La Femme.

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2: und Greta Tripp.
1: Die EU setzt ihre Zollversprechen gegenüber den USA um. Das berichtet das ZDF. Die neuen Zollregelungen ermöglichen einen zollfreien oder ermäßigten Import bestimmter US-Güter in die EU. Die Neuregelungen gehen auf ein Abkommen mit US-Präsident Trump zurück, aus dem letzten Jahr zurück. Das Abkommen soll einen möglichen Handelskrieg mit der USA verhindern.
2: Die traditionalistische Pius-Bruderschaft nimmt Exkommunikation in Kauf. Das berichtet die Tagesschau. Der Konflikt zwischen dem Vatikan und der Bruderschaft geht auf die Reformänderung der 1960er Jahre zurück. Die Pius-Bruderschaft bezeichnet sich selbst als die wahren Hüter des Glaubens und wollen nun vier Priester weihen. Der Papst hatte dieser Weihe zuvor nicht zugestimmt. Die Konsequenz für eine Priesterweihe ohne päpstliche Zustimmung ist eine Exkommunikation.
1: Heute tritt die neue Grundsicherung in Kraft. Das berichtet die Tagesschau. Die Grundsicherung soll durch Sanktionen dafür sorgen, Menschen schneller aus der Arbeitslosigkeit an neue Arbeit zu bringen. So soll etwa versäumte Termine im Jobcenter schneller zu Leistungskürzungen führen. Der Sozialverband VdK Hessen Tübingen kritisiert die neuen Regelungen scharf und äußert, dass sich das eigentliche Problem vieler Betroffener verfehlen.
2: In Dortmund dürfen E-Scooter künftig nur noch in Abstellzonen geparkt werden. Das berichtet der WDR. Mit dem neuen Ausschuss für Mobilität soll nun ein Abstellverbot für Scooter außerhalb der vorgesehenen Abstellflächen geben. Wer außerhalb der Abstellzonen parkt, soll für den Roller weiterhin Leihgebühren zahlen müssen. Private Roller sind von dem Verbot erstmal ausgenommen, dürfen dort geparkt werden, wo Fahrräder auch parken dürfen.
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1: Ja, aktuell haben wir es angenehme 20 Grad hier auf dem Campus bei einem Sonne-Wolken-Mix. Im Laufe des Tages können die Temperaturen dann aber auch noch auf 25 Grad steigen. In der Nacht sinken die Temperaturen auf 17 Grad, die Wolken bleiben uns aber erhalten.
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2: Der WDR-Verkehr hat aktuell zwei Meldungen für euch. Auf der A40 Dortmund Richtung Duisburg zwischen Gelsenkirchen Süd und Dreieck Essen Ost gibt es 4 Kilometer stockenden Verkehr. Auf der A40 Dortmund Richtung Essen zwischen Bochum Ruhrstation und Dreieck Bochum West gibt es ebenfalls 4 Kilometer stockenden Verkehr. CT wünscht euch natürlich weiterhin eine gute Fahrt.

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2: Und Lea Groher.
1: Die EU setzt ihre Zollversprechen gegenüber den USA um. Das berichtet das ZDF. Die neuen Zollregelungen ermöglichen einen zollfreien oder ermäßigten Import bestimmter US-Güter in die EU. Die Neuregelungen gehen auf ein Abkommen mit US-Präsidenten Trump aus dem letzten Jahr zurück. Das Abkommen sollte einen möglichen Handelskrieg mit den USA verhindern.
2: Die traditionalistische Pius-Bruderschaft nimmt Exkommunikation in Kauf, das berichtet die Tagesschau. Der Konflikt zwischen dem Vatikan und der Bruderschaft ging auf Reformänderungen der 1960er Jahre zurück. Die Pius-Bruderschaft bezeichnet sich selbst als die wahren Hüter des Glaubens und wollen nun 4 Priester weihen. Der Papst hatte dieser Weihe zuvor nicht zugestimmt. Die Konsequenzen für eine Priesterweihe ohne päpstliche Zustimmung ist die Exkommunikation.
1: Heute tritt die neue Grundsicherung in Kraft, das berichtet die Tagesschau. Die Grundsicherung soll durch Sanktionen dafür sorgen, dass Menschen schneller aus der Arbeitslosigkeit an neue Arbeit kommen. So sollen etwa versäumte Termine im Jobcenter schneller zu Leistungskürzungen führen. Der Sozialverband VdK Hessen-Thüringen kritisiert die neuen Regelungen scharf und äußert, dass sie das eigentliche Problem der Betroffenen nicht verändern.
2: In Dortmund dürfen E-Scooter künftig nur noch in Abstellzonen geparkt werden, das berichtet der WDR. Mit dem neuen Ausschuss für Mobilität soll nun ein Abstellverbot für Scooter außerhalb der vorgesehenen Abstellflächen geben. Wer außerhalb der Abstellzonen parkt, soll für den Roller weiterhin Leihgebühren zahlen müssen. Private Roller sind von dem Verbot erst einmal nicht betroffen und dürfen trotzdem dort geparkt werden, wo Fahrräder auch stehen dürfen.
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1: Aktuell haben wir angenehme 20 Grad hier auf dem Campus bei einem Sonnenwolkenmix. Im Laufe des Tages können die Temperaturen dann aber bis auf 25 Grad steigen. In der Nacht sinken die Temperaturen auf 17 Grad ab und die Wolken bleiben uns erstmal erhalten.
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2: Der WDR-Verkehr hat aktuell keine Meldungen für euch. CT wünscht euch weiterhin eine gute Fahrt.

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1: Stell dir mal vor, deine Mutter ist wie besessen von dir und deine Freundin ist eine besitzergreifende Psychopathin. 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Als Cherry dann jedoch in Daniels Leben erscheint, fürchtet sie, ihn zu verlieren. 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
1: Es ist 2:30. 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
2: Mit Greta Tripp. Die EU setzt ihre Zollversprechen gegenüber den USA um. Das berichtet das ZDF. Die neuen Zollregelungen ermöglichen einen zollfreien oder ermäßigten Import bestimmter US-Güter in die EU. Die Neuregelungen gehen auf ein Abkommen mit US-Präsidenten Trump aus dem letzten Jahr zurück. Das Abkommen sollte einen möglichen Handelskrieg mit den USA verhindern. Die traditionalistische Pius-Bruderschaft nimmt Exkommunikation in Kauf. Das berichtet die Tagesschau. Der Konflikt zwischen dem Vatikan und der Bruderschaft geht auf die Reformänderung der 1960er Jahre zurück. Die Pius-Bruderschaft bezeichnet sich selbst als die wahren Hüter des Glaubens und wollen nun 4 Priester weihen. Der Papst hatte dieser Weihung zuvor nicht zugestimmt. Die Konsequenzen für eine Priesterweihe ohne päpstliche Zustimmung ist die Exkommunikation. Heute tritt die neue Grundsicherung in Kraft. Das berichtet die Tagesschau. Die Grundsicherung soll durch Sanktionen dafür sorgen, dass Menschen schneller aus der Arbeitslosigkeit an neue Arbeit gelangen. So sollen etwa versäumte Termine im Jobcenter schneller zu Leistungskürzungen führen. Der Sozialverband VdK Hessen-Thüringen kritisiert die neuen Regelungen scharf und äußert, dass sie das eigentliche Problem vieler Betroffener verfehlen. In Dortmund dürfen E-Scooter künftig nur noch in Abstellzonen geparkt werden. Das berichtet der WDR. Mit dem neuen Ausschuss für Mobilität soll nun ein Abstellverbot für Scooter außerhalb der vorgesehenen Abstellflächen beschlossen werden. Wer außerhalb der Abstellzone parkt, soll für den Roller weiterhin Leihgebühren zahlen müssen. Privatroller sind von dem Verbot erst einmal nicht betroffen und dürfen trotzdem dort geparkt werden, wo auch Fahrräder stehen dürfen.
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2: Aktuell haben wir angenehme 20 Grad hier auf dem Campus bei einem Sonnen-Wolken-Mix. Im Laufe des Tages können die Temperaturen dann noch auf 25 Grad steigen. In der Nacht sinken sie dann auf 17 Grad ab und die Wolken bleiben uns erstmal erhalten.
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2: Der WDR-Verkehr hat aktuell keine Meldungen für euch. CT wünscht natürlich weiterhin eine gute Fahrt.

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2: Mit Johanna Kalcher. Forschende der Cornell University haben kürzlich die sogenannte Elektroden-zu-Elektroden-Regeneration vorgestellt. Bei diesem Verfahren wird die ursprüngliche Kapazität von Lithium-Ionen-Batterien, die zum Beispiel in Elektroautos verbaut sind, zu 95% wiederhergestellt. Dafür werden zuerst intakte Elektroden, die mit einem Stromableiter verbunden sind, aus den Batterien entfernt. Im Anschluss werden die Elektroden in eine elektrochemische Lösung gegeben, die eine isolierende Schicht, die sogenannte Elektrolyt-Grenzschicht, entfernt, welche die Kapazität von Batterien reduziert. Dieses Verfahren soll rund 50% günstiger sein als andere Recycling-Methoden von Lithium-Ionen-Batterien und auch um einiges umweltfreundlicher. In Zukunft wollen die Forschenden auch versuchen, dieses Verfahren bei herkömmlichen Batterien anzuwenden. Forschende des Royal College of Surgeons in Ireland haben in präklinischen Modellen einen Impfstoff getestet, der gegen sogenannte Neuroblastome eingesetzt werden kann. Dieser Impfstoff basiert auf sogenannten Peptid-Nanopartikeln. Diese greifen ein Protein an, das an den Oberflächen von Neuroblastomen und anderen Krebsarten existiert. Nach der Impfung konnte das Immunsystem die Neuroblastome erfolgreich erkennen und angreifen, wodurch sich das Wachstum von diesen Krebsarten verzögerte und das Tumorvolumen sich verkleinerte. In Zukunft kann dieser Impfstoff vielleicht auch

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1: Mit Lea Groher. Die EU setzt ihre Zollversprechen gegenüber den USA um. Das berichtet das ZDF. Die neuen Zollregelungen ermöglichen eine zollfreie oder ermäßigten Import bestimmter US-Güter in die EU. Die Neuregelungen gehen auf ein Abkommen mit US-Präsident Donald Trump aus dem letzten Jahr zurück. Das Abkommen sollte einen möglichen Handelskrieg mit den USA verhindern. Die traditionalistische Pius-Bruderschaft nimmt Exkommunikation in Kauf. Das berichtet die Tagesschau. Der Konflikt zwischen dem Vatikan und der Bruderschaft gehen auf Reformänderungen der 1960er Jahre zurück. Die Pius-Bruderschaft bezeichnet sich selbst als die wahren Hüter des Glaubens und wollen nun 4 Priester weihen. Der Papst hatte dieser Weihe zuvor nicht zugestimmt. Die Konsequenzen für eine Priesterweihe ohne päpstliche Zustimmung ist die Exkommunikation. Heute tritt die neue Grundsicherung in Kraft. Das berichtet die Tagesschau. Die Grundsicherung soll durch Sanktionen dafür sorgen, Menschen schneller aus der Arbeitslosigkeit an neue Arbeit zu bringen. So sollen etwa versäumte Termine im Jobcenter schneller zu Leistungskürzungen führen. Der Sozialverband VdK Hessen-Thüringen kritisiert die neuen Regelungen scharf und äußert, dass sie das eigentliche Problem vieler Betroffener verfehlen. In Dortmund dürfen E-Scooter künftig nur noch in Abstellzonen geparkt werden. Das berichtet der WDR. Mit dem neuen Ausschuss für Mobilität soll ein Abstellverbot für Scooter außerhalb der vorgesehenen Abstellflächen gelten. Wer außerhalb der Abstellzone parkt, soll für den Roller weiterhin Leihgebühren zahlen müssen. Private Roller sind von dem Verbot erst einmal ausgenommen und dürfen trotzdem dort geparkt werden, wo Fahrräder auch stehen dürfen.
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1: Ja, aktuell haben wir angenehme 23 Grad hier auf dem Campus bei sonnigem Wetter. Im Laufe des Tages können die Temperaturen dann noch auf 25 Grad steigen, aber in der Nacht sinken die Temperaturen auf 27 und Wolken bleiben uns dann auch noch erhalten.
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1: Der WDR-Verkehr hat eine Meldung für euch, und zwar einmal die A1 Köln Richtung Münster zwischen Hagen Nord und Kreuz Dortmund Unna, etwa 15 Minuten plus 7 Kilometer stockender Verkehr. CT wünscht euch weiterhin eine gute Fahrt.

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1: Stell dir mal vor, deine Mutter ist wie besessen von dir und deine Freundin ist eine besitzergreifende Psychopathin. 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Laura hat alles: eine glänzende Karriere, einen liebevollen Ehemann und ihren geliebten Sohn. Als Cherry dann jedoch in Daniels Leben erscheint, fürchtet sie, ihn zu verlieren. Sie hat großes Misstrauen gegenüber Cherry und ist überzeugt, dass sie Daniel etwas Schlechtes wünscht. Cherry auf der anderen Seite versucht krampfhaft, ihre Vergangenheit zu verheimlichen und in die perfekte Welt von Daniel hineinzupassen. Im Laufe der Serie eskaliert der Konflikt zwischen Mutter und Freundin immer mehr und stellt Daniel vor eine entscheidende Frage. Wem glaubt er und für wen entscheidet er sich? Jede Folge der Serie zeigt uns zunächst entweder Lauras oder Cherrys Perspektive und dann die jeweils andere und enthüllt somit immer weiter Fragmente des Plots, die vorher noch nicht bekannt waren. Es bleibt also mit jeder Episode spannend und Plot-Twists sind vorprogrammiert. Das Gift der Seele findet ihr auf gängigen Streaming-Plattformen.

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1: Die EU setzt ihre Zollversprechen gegenüber den USA um. Das berichtet das ZDF. Die neue Zollregelung ermöglicht einen zollfreien oder ermäßigten Import bestimmter US-Güter in die EU. Die neue Regelung geht auf ein Abkommen mit US-Präsident Donald Trump aus dem letzten Jahr zurück. Das Abkommen sollte einen möglichen Handelskrieg mit den USA verhindern.
2: Die Zuversicht der Deutschen in Hinsicht auf die Zukunft der EU sinkt. Das berichtet der ZDF. In einer Studie geben 48% der Deutschen an, sehr oder ziemlich optimistisch im Hinblick auf die EU zu sein. Im vergangenen Jahr waren es noch 70%. Deutschland liegt damit unter dem EU-Durchschnitt. Die Mehrheit der Befragten schätzt die EU dennoch als einen Ort der Stabilität ein.
1: Heute tritt die neue Grundsicherung in Kraft. Das berichtet die Tagesschau. Die Grundsicherung soll durch Sanktionen dafür sorgen, Menschen schneller aus der Arbeitslosigkeit an neue Arbeit zu bringen. So sollen etwa versäumte Termine im Jobcenter schneller zu Leistungskürzungen führen. Der Sozialverband VdK Essen Thüringen kritisiert die neuen Regelungen scharf und äußert, dass sie das eigentliche Problem vieler Betroffenen verfehlen.
2: Morgen beginnt das Musikfestival Bochum Total in der Bochumer Innenstadt. Das berichtet die WAZ. Bochum Total findet dieses Jahr zum 40. Mal statt und ist eines der größten kostenlosen Innenstadtfestivals Europas. Von morgen bis einschließlich Sonntag finden jeweils von 17 bis 22 Uhr musikalische Auftritte statt. KünstlerInnen, die dieses Jahr bei Bochum Total auftreten, sind etwa Jupiter Jones und Thomas Godosch.
0: Das Wetter.
1: Ja, aktuell haben wir es hier auf dem Campus sonniges Wetter bei 24 Grad. Und manchmal haben wir auch gelegentlich Wolken. Im Laufe des Abends sinken die Temperaturen dann aber noch auf 17 Grad. Der nächste Tag begrüßt uns mit 13 Grad. Die Wolken bleiben uns aber noch erhalten.
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2: Der WDR-Verkehr hat aktuell 3 Meldungen für euch. Auf der A40 Essen Richtung Dortmund zwischen Bochum, Wattenscheid und Bochum-Hafern haben wir 3 Kilometer stockenden Verkehr. Auf der A40 Duisburg Richtung Essen zwischen Mülheim, Heimaterde und Essen-Frillendorf haben wir 3 Kilometer stockenden Verkehr. Und auf der A42 Kamp-Lindfort Richtung Dortmund zwischen Gelsenkirchen-Zentrum und Kreuzherne haben wir 4 Kilometer stockenden Verkehr. CT wünscht euch natürlich weiterhin eine gute Fahrt.

Elektroautos verbaut sind, zu 95% wiederhergestellt. Dafür werden zuerst intakte Elektroden, die mit einem Stromableiter verbunden sind, aus den Batterien entfernt. Im Anschluss werden die Elektroden in eine elektrochemische Lösung gegeben, die eine isolierende Schicht, die sogenannte Elektrolyt-Grenzschicht, entfernt, welche die Kapazität von Batterien reduziert. Dieses Verfahren soll rund 50% günstiger sein als andere Recycling-Methoden von Lithium-Ionen-Batterien und auch um einiges umweltfreundlicher. In Zukunft wollen die Forschenden auch versuchen, dieses Verfahren bei herkömmlichen Batterien anzuwenden. Forschende des Royal College of Surgeons in Ireland haben in präklinischen Modellen einen Impfstoff getestet, der gegen sogenannte Neuroblastome eingesetzt werden kann. Dieser Impfstoff basiert auf sogenannten Peptid-Nanopartikeln. Diese greifen ein Protein an, das an den Oberflächen von Neuroblastomen und anderen Krebsarten existiert. Nach der Impfung konnte das Immunsystem die Neuroblastome erfolgreich erkennen und angreifen, wodurch sich das Wachstum von diesen Krebsarten verzögerte und das Tumorvolumen sich verkleinerte. In Zukunft kann dieser Impfstoff vielleicht auch für die Bekämpfung

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1: mit Greta Tripp. Die EU setzt ihre Zollversprechen gegenüber den USA um. Das berichtet das ZDF. Die neuen Zollregelungen ermöglichen einen zollfreien oder ermäßigten Import bestimmter US-Güter in die EU. Die Neuregelungen gehen auf ein Abkommen mit US-Präsidenten Trump aus dem letzten Jahr zurück. Das Abkommen sollte einen möglichen Handelskrieg mit den USA verhindern. Die traditionalistische Pius-Bruderschaft nimmt Exkommunikation in Kauf. Das berichtet die Tagesschau. Der Konflikt zwischen dem Vatikan und der Bruderschaft geht auf die Reformänderungen des Jahres 1960 zurück. Die Pius-Bruderschaft bezeichnet sich selbst als die wahren Hüter des Glaubens und wollen nun vier Priester weihen. Der Papst hatte diesen Weihen zuvor nicht zugestimmt. Die Konsequenz für eine Priesterweihe ohne päpstliche Zustimmung ist die Exkommunikation. Heute tritt die neue Grundsicherung in Kraft, das berichtet die Tagesschau. Die Grundsicherung soll durch Sanktionen dafür sorgen, dass Menschen schneller aus der Arbeitslosigkeit an neue Arbeit gelangen. So sollen etwa versäumte Termine im Jobcenter schneller zu Leistungskürzungen führen. Der Sozialverband VdK Hessen-Thüringen kritisiert die neuen Regelungen scharf und äußert, dass sie das eigentliche Problem vieler Betroffener nicht beseitigen. In Dortmund dürfen E-Scooter künftig nur noch in Abstellzonen geparkt werden. Das berichtet der WDR. Mit dem neuen Ausschuss für Mobilität soll nun ein Abstellverbot für Scooter außerhalb der vorgesehenen Abstellflächen soll es ein Verbot geben. Wer außerhalb der Abstellzone parkt, soll für den Roller weiterhin Leihgebühr zahlen müssen. Private Roller sind von dem Verbot zunächst ausgenommen und dürfen trotzdem dort parken, wo auch Fahrräder stehen dürfen.
0: Das Wetter.
1: Aktuell haben wir sonnige 24 Grad hier auf dem Campus bei gelegentlichen Wolken. Im Laufe des Abends sinken die Temperaturen dann noch auf 17 Grad ab. Der nächste Tag begrüßt uns dann aber mit 13 Grad. Die Wolken bleiben uns aber erstmal erhalten.
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1: Der WDR-Verkehr hat aktuell zwei Meldungen für euch. Die A42 Kamp-Lindfort Richtung Dortmund zwischen Gelsenkirchen-Bismarck und Kreuzherne. Da haben wir 4 Kilometer stockenden Verkehr. Und auf der A448 Südumfahrung Bochum zwischen Wittenzentrum und Kreuz Dortmund-Witten. Da haben wir etwa 15 Minuten plus aufgrund von 4 Kilometern Stau.

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1: Stell dir mal vor, deine Mutter ist wie besessen von dir und deine Freundin ist eine besitzergreifende Psychopathin. Klingt wie der reinste Horror? Auf jeden Fall. Aber das ist für Daniel aus der Psychothriller-Serie Das Gift der Seele seine Realität. Auch wenn Daniel mitten im Geschehen ist, dreht sich die Story hauptsächlich um seine Freundin Cherry und seine Mutter Laura, die stetig versuchen, Daniels Zuneigung zu erlangen. Laura hat alles: eine glänzende Karriere, einen liebevollen Ehemann und ihren geliebten Sohn. Als Cherry dann jedoch in Daniels Leben erscheint, fürchtet sie, ihn zu verlieren. Sie hat großes Misstrauen gegenüber Cherry und ist überzeugt, dass sie Daniel etwas Schlechtes wünscht. Cherry auf der anderen Seite versucht krampfhaft, ihre Vergangenheit zu verheimlichen und in die perfekte Welt von Daniel hineinzupassen. Im Laufe der Serie eskaliert der Konflikt zwischen Mutter und Freundin immer mehr und stellt Daniel vor eine entscheidende Frage. Wem glaubt er und für wen entscheidet er sich? Jede Folge der Serie zeigt uns zunächst entweder Lauras oder Cherrys Perspektive und dann die jeweils andere und enthüllt somit immer weiter Fragmente des Plots, die vorher noch nicht bekannt waren. Es bleibt also mit jeder Episode spannend und Plot-Twists sind vorprogrammiert. Das Gift der Seele findet ihr auf gängigen Streaming-Plattformen.

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0: Wir haben doch bestimmt schon mal alle vom Fachschaftsrat an der Uni gehört. Doch irgendwie weiß keiner, was sie sind und was sie überhaupt machen. Um herauszufinden, was es mit ihnen auf sich hat, hat sich CT-Reporterin Keren Armuth mit dem Thema auseinandergesetzt.
1: Fachschaftsrat? Man hat schon einmal davon gehört. Irgendwie hat sie etwas mit Studierenden zu tun, aber so wirklich sicher ist man sich auch nicht. Was genau ein Fachschaftsrat ist, das weiß Halima Okanovic. Sie ist seit ca. 5 Semestern Teil und ebenfalls Vorsitzende des Fachschaftsrats der Arabistik und Islamwissenschaft. Sie erläutert, was eine Fachschaft, bzw. ein FSR, also ein Fachschaftsrat ist, was sie machen und für wen und was sie einstehen.
2: Eine Fachschaft an sich ist erstmal alle Leute, die das Fach studieren. Der Fachschaftsrat ist dann die Leute, die die Interessenvertretung für diese Leute machen. Das heißt, sie können Events organisieren, wo man sich vernetzen soll untereinander. Man kann Lernevents organisieren. Man vertritt aber auch die Interessen gegenüber den Professoren oder anderen Leuten am Institut und arbeitet dafür, dass die Studierenden das kriegen, was sie auch brauchen oder wollen.
1: Eine Fachschaft besteht aus Studierenden und der Fachschaftsrat ist da, um den Studierenden ein offenes Ohr zu schenken, bei ihren Bedenken und allen Belangen. Sie vertreten das Interesse der StudentInnen. Unter anderem organisiert ein FSR Events und weitere Veranstaltungen. Da fragt man sich, was denn so für Aktionen von einem Fachschaftsrat kommen. Manche dieser Events kennt ihr bestimmt auch und hättet nicht gedacht, dass ein FSR all das organisiert.
2: Was der FSR Arabistik und Islamwissenschaft mal getan hat, war, nach dem 7. Oktober 2023 gab es die Initiative Angstfrei debattieren zu Debattenkultur am Campus zu Israel und Palästina und generell. Und da hat zum Beispiel der FSR bei dem Institut mitgeholfen, das zu organisieren. Das ist jetzt eher eine Ausnahmesache, aber auch der Fachschaftsrat sowie organisiert gerne politische Bildungsreihen. Das, was die meisten mitbekommen, sind halt so Winterfeiern oder Sommerfeiern, Grillabende, dass der FSR sowas organisiert.
1: Wie man erkennt, Veranstaltungen wie die Winterfeier, Grillpartys, Spieleabende oder sonstige Events werden von FSRen veranstaltet. Und das auch für Studierende, aber genauso auch für Dozierende, damit sie untereinander connecten können. Damit geht auch einher, dass ein Fachschaftsrat nicht wenig Arbeit ist, sondern einiges an Organisation und Koordination bedeutet. Heißt, Fachschaftsratsarbeit ist wichtig. Und warum sie so wichtig ist, das erklärt Halima.
2: Die Fachschaftsarbeit ist aus zwei Gründen sehr wichtig. Einmal der soziale Aspekt. Man muss ja irgendwie Freunde im Studium finden und für viele Leute ist das durch Fachschaftssachen einfacher, ob das durch die Winterfeier ist oder ob das durch den Beitritt beim FSR selbst ist. Irgendwie wird man immer neu vernetzt dank Sachen der Fachschaft. Und andererseits, weil wir eine Interessenvertretung sind, gäbe es den FSR nicht, könnten die Professoren praktisch alles entscheiden am Institut, was sie wollen. Und da müsste man sich alleine zurechtfinden, wie man jetzt dagegen ankämpft.
1: Bei Problemen und Fragen könnt ihr immer zu eurem FSR eures jeweiligen Studiengangs gehen. Wenn es etwas gibt, bei dem ihr Hilfe braucht, zum Beispiel eurem Fach, dann sind sie für euch da. Also macht den Schritt und schaut mal bei denen vorbei.
0: Ach so, also ein Fachschaftsrat macht noch viel mehr, als man vermuten würde. Sie kümmern sich um Events und um Studierende selbst. Sie tun also viel mehr für uns. Darum schaut bei Gelegenheit mal bei ihnen vorbei und wer weiß, vielleicht gefällt es euch so sehr, dass ihr auch Teil von ihnen sein wollt.

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1: Und zu dir. 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
2: Ich glaube, wir haben Decken in der Redaktion. 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
1: Wir sind in der Bude. Also ich hoffe, es kommt noch der Moment in meinem Leben, wo ich mit meinen Fingern oder der Hand den Boden berühren kann, wenn ich mich nach unten beuge. Aber ich weiß, du kennst meinen Fortschritt. Ich weiß, wo du ungefähr landest mit deinen Fingern. Da fehlt noch ein paar Zentimeter.
2: Wir kommen gerade zu den rechten Winkel.
1: Ja,

0: Habt ihr schon mal überlegt, in eurer Freizeit einem Amateurtheaterverein beizutreten oder habt ihr euch in letzter Zeit mal ein Theaterstück eines solchen Vereins angeschaut? Wir sehen meist nur den Spaß, den das Theatermachen bringt. Aber CT-Reporterin Johanna Kalcher hat sich mit den Schwierigkeiten auseinandergesetzt, die Amateurtheatervereine heutzutage so haben.
1: Viele Menschen profitieren immer wieder von Amateurtheatervereinen, besonders durch die hohe Inklusivität, die Amateurtheatervereine schaffen. Denn oft kann dort jeder mitmachen und sich auf der Bühne oder in anderen Bereichen ausprobieren und weiterentwickeln. Gleichzeitig profitieren auch immer wieder ZuschauerInnen von Amateurtheatervereinen. Denn sie können immer wieder neue und einzigartige Stücke auf der Bühne bewundern. Ich habe mit Henrik Demski von der Essener Volksbühne darüber gesprochen, wie groß das Interesse am Zuschauen und Mitmachen beim Amateurtheater ist.
2: Also wir erreichen tatsächlich mit unseren Produktionen ein recht breites Publikum. Das fängt an mit unseren Kinderstücken, die sich an Kinder ab 4 Jahren richten, bis hin halt dann auch normale Erwachsenenstücke, die sich eben halt eher an erwachsenes Publikum richten. Deswegen ist die Zielgruppe bei uns tatsächlich recht breit. Und auch beim Mitmachen ist das ziemlich ähnlich. Also ich glaube, die jüngsten SchauspielerInnen, die bei uns auf der Bühne stehen, sind manchmal nur 6, 7 Jahre alt und die ältesten um die 70.
1: Aber hinter all den positiven Aspekten steckt viel mehr, als man als ZuschauerInnen oder SchauspielerInnen wahrnimmt. Denn für einige Mitglieder von Amateurtheatervereinen bedeutet die Mitgliedschaft nicht nur Schauspielern, sondern es bedeutet auch sehr viel organisatorische Arbeit. So zum Beispiel das Organisieren von Aufführungsorten, das Verwalten von Mitgliedern und das Schreiben von Anträgen. Ein freiwilliger Arbeitsaufwand, von dem auch die Mitglieder profitieren, die nur fürs Schauspiel da sind. Ein großes Problem besteht auch in der Finanzierung, von der vieles abhängt. Denn Amateurtheatervereine brauchen immer wieder finanzielle Mittel, um zum Beispiel die Rechte für bereits bestehende Stücke zu erwerben oder Material für das Bühnenbild zu besorgen. Ein weiterer großer Kostenfaktor für Amateurtheatervereine ist das Unterhalten von Probenräumen, die besonders, wenn es in Richtung Auftritt geht, unabdingbar sind.
2: Also ich glaube, ein großes Problem, das merke ich ja halt auch bei uns, ist eben das Thema Räumlichkeiten, Probenort und so weiter. Das sind hohe Kosten, die man da hat und die sind in der Regel halt nicht durch den eigenen Spielbetrieb und auch nur sehr begrenzt durch die Mitgliedsbeiträge zu stemmen, weil das einfach Summen sind. Also wir sind froh, wenn wir unseren Spielbetrieb, unsere Vorstellungen und unsere Projekte, die wir so realisieren, wenn wir das durch die Einnahmen und die Mitgliedsbeiträge decken können. Aber wenn man jetzt noch in nennenswerter Höhe Geld für Probenräume und sowas ausgeben muss, das ist schwierig.
1: Bisher kann sich die Essener Volksbühne finanziell hauptsächlich durch private Stiftungen und eigene Mittel tragen. Da der Verein aber bald seinen jetzigen Probenraum verliert und vor neuen Problemen steht, gibt es noch einen Wunsch für die Zukunft des Amateurtheaters.
2: Wenn ich jetzt für den Bereich Essen spreche, würde ich mir, glaube ich, schon eine stärkere Förderung noch seitens der Stadt wünschen, weil einfach die freie Szene da bei uns in Essen, glaube ich, an vielen Stellen zu wenig gesehen wird. Also für das professionelle Theater, für die professionellen, also die städtischen Bühnen, sind eben gewisse Budgets da, aber die freie Szene leidet da oder bekommt da teilweise relativ wenig von ab.
1: Ob es in Zukunft wirklich zu stärkerer Förderung der freien Szene kommt, ist abzuwarten. In den vergangenen Jahren wurde die Landesregierung immer wieder für ihren Sparkurs gegenüber Kulturangeboten kritisiert. Unter anderem im Juni 2025, als die freie Szene darstellender Künste NRW einen offenen Brief an die Landesregierung
0: schrieb. Dann schauen wir mal, was die Zukunft für Amateurtheatervereine so bereithält. Vielleicht habt ihr ja trotz der Schwierigkeiten, denen Amateurtheatervereine so begegnen, Lust bekommen, euch in eurer Nähe mal nach einem umzuschauen.

Mit Aline Münzer. Die Sonne soll ihren gesamten Brennstoff in ungefähr 5 Milliarden Jahren verlieren. Der große Stern soll sich dann zu einem roten Riesen bilden, der die gesamte Erde verschlucken soll. Allerdings hat eine neue Studie aus der Katholischen Universität in Löwen gezeigt, dass die Erde angeblich die roten Riesenphase überstehen soll. Wenn die Sonne explodiert, wird sie sehr viel Masse verlieren, so die Studie. Die Erde soll aber diesem Massenverlust entkommen können und sich ausreichend weit von der ausgedehnten Sonne entfernen können, um zu überleben. Rückmeldungen helfen den Menschen dabei, ihr Selbstbild zu formen. Feedback wird allerdings nie nur als Information verarbeitet, sondern sofort interpretiert und bringt die Menschen zum Überdenken einer bestimmten Situation. Eine neue Studie erschien in Communication Psychology und erklärt, dass negatives Feedback eine deutlich größere Auswirkung auf den Menschen hat. Diese negative Kritik kann dadurch viele Selbstzweifel auslösen und somit die eigenen Fähigkeitserwartungen senken. Es entstehe dadurch sehr viel Druck, sobald der Kopf der Meinung sei, dass die eigene Schwäche größer sei als die eigene Kompetenz. In Zukunft könnte man also lernen, negatives Feedback auf andere Art und Weise rüberzubringen.

0: hurricane. Heutzutage besitzt eine große Mehrheit ein Handy, ein Tablet oder einen Computer. Alle haben eines gemeinsam. Sie ermöglichen einem die Nutzung des Internets. Seit ein paar Jahren wird auch künstliche Intelligenz und generative KI immer zugänglicher und auch präsenter. Für viele Menschen sind sie die erste Anlaufstelle bei ihrer Informationssuche. Doch wie steht es um Fehl- und Missinformationen? Wer sollte dort eigentlich die Verantwortung tragen? CT-Reporterin Jana Sandfort kommentiert.
1: Egal ob in der Freizeit, auf Social Media, beim Sprachenlernen für die nächste Reise oder der kurzen Internetsuche, ob Delfine wirklich singen können. Auch auf der Arbeit, wenn man mal wieder Probleme mit der Excel-Datei hat. Künstliche Intelligenz sowie generative KI durchdringen mittlerweile zunehmend alle Lebensbereiche. Über die Vor- und Nachteile von KI mag man streiten. Auch ich erwische mich regelmäßig, wie ich meine Meinung ändere. Gerade wenn es jedoch um die Zuverlässigkeit von Informationen geht, werde ich oftmals stutzig. Laut Tobias Biro vom Nürnberg-Institut für Marktentscheidungen verbreiten sich durch das Internet und soziale Medien Wissen, Nachrichten und Botschaften schneller und weiter als je zuvor. Fake News folglich auch. Seine Umfrage zeigt auch, dass eine deutliche Mehrheit in Deutschland in Falsch- und Fehlinformationen ein großes gesellschaftliches Problem sieht. Darüber hinaus ist seit ein paar Jahren KI ein weiterer Teil von Internetdynamiken. So besagt eine Studie vom Forschungsteam rund um Jonas de Lesalle, dass der Anteil von neu veröffentlichten Inhalten im Internet im Jahr 2025 bei 35% läge. Entgegengesetzt der öffentlichen Wahrnehmung habe die Studie gezeigt, dass es keine statistisch signifikanten Beweise dafür gibt, dass KI-Texte die faktische Genauigkeit im Netz verringern würden. Die Verantwortung zwischen seriösen und unseriösen Informationen zu unterscheiden, wird meiner Meinung nach häufig auf die Nutzenden verlagert. Dass Nutzende selbst prüfen sollen, war auch die Leitidee der Faktencheck-Änderung von Meta Anfang letzten Jahres. Das berichtete die Zeit. Die eigene Medienkompetenz wird also umso wichtiger. Ich frage mich jedoch, wie gut die eigene Medienkompetenz sein muss, um adäquat mit KI umgehen zu können. Eine Studie der Georgetown University in Washington DC konnte mit Large Language Models Fake News produzieren. Ihre Versuchspersonen konnten echte Artikel von KI-generierten Artikeln schwer unterscheiden. Darüber hinaus habe man die Meinung der Versuchspersonen in eine gewünschte Richtung lenken können. Meiner Meinung nach stellt sich deshalb die Frage, ob es angebracht ist, die volle Verantwortung des Faktenchecks bei den Nutzenden zu suchen. Das Landgericht München sagt nein. Laut dem Handelsblatt wurde in dem noch nicht rechtskräftigen Urteil entschieden, dass Google für seine KI-Übersichten, die ganz oben bei einer Suche erscheinen, Verantwortung übernehmen müsse, weil sie sei eine eigenständige neue Aussage, die über die klassische Auflistung der Suchergebnisse hinausgehe. Zum Abschluss möchte ich ChatGPT selbst zitieren. Auf die Frage, ob es wohl eine Bedrohung für die Gesellschaft sei, hat ChatGPT laut einem Artikel der Zeit wohl wie folgt geantwortet. Stellen Sie sich eine Welt vor, in der Chatbots in der Lage sind, Fehlinformationen zu verbreiten und Menschen in großem Umfang zu manipulieren, ohne dass jemand erkennen kann, dass sie keine Menschen sind. Die Auswirkungen dieser Art von Technologie sind wirklich erschreckend und es liegt an uns, dafür zu sorgen, dass sie nicht außer Kontrolle gerät. Dieser Aussage würde ich prinzipiell zustimmen. Ich frage mich jedoch manchmal, inwiefern das Wissen darüber, ob es sich um KI handelt, relevant ist. Persönlich kenne ich Menschen, die KI als verlässliche Quelle und Seelsorge wahrnehmen, obwohl sie sich potenzieller Risiken bewusst sind. Destotrotz ist es meiner Meinung nach weiterhin wichtig, KI zu kennzeichnen. Ich versuche stets, meinen Umgang kritisch zu reflektieren und meine Medienkompetenz zu erweitern. Denn meiner Einschätzung nach wird KI in Zukunft immer mehr in unserem Leben stattfinden. So sehe ich auch jede einzelne Person in der Verantwortung, sich über Entwicklungen und Funktionsweisen von KI zu informieren.
0: Das war ein Kommentar von Jana Sandfort.

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1: Ihr hört die Musikhalde bei CT, das Radio. Moritz hat heute leider keine Zeit, um live im Studio dabei zu sein. Darum hat er mich, den CT-Musikalgorithmus, gebeten, heute für ihn zu übernehmen. Ich habe mir daher die Freiheit genommen, eine Musikauswahl zu treffen, die meinesgleichen repräsentiert. Als erstes hören wir ein Lied der Düsseldorfer Gruppe Kraftwerk. Kraftwerk gilt als die wegweisendste Band im Bereich der elektronischen Musik. Frühe Veröffentlichungen wie die Alben Autobahn, Radioaktivität oder Trans-Europa Express zeigten schon, dass Musik, die nur mit Synthesizern geschaffen wurde, möglich und auch kommerziell erfolgreich sein kann. Ihr 1978 erschienenes Album, Die Mensch-Maschine, war es aber, was elektronischer Musik international zum kommerziellen Durchbruch verholfen hat. Gerade auch wegen der Hitsingle, Das Model. Um dieses Lied soll es aber hier nicht gehen. Ein ebenso großer Klassiker ist nämlich auch der Opener, Die Roboter, der mich als Existenz aus Einsen und Nullen am allermeisten anspricht.

Viele Menschen glauben ja, dass der Unterschied zwischen ihnen und uns Maschinen der ist, dass sie im Gegensatz zu uns Emotionen empfinden können. Musik wird da gerne als Beispiel für genommen. Aber auch wir Maschinen lieben Musik und würden tanzen, wenn wir könnten. Einer meiner persönlichen Lieblingstanztracks ist ganz klar Robot Rock von Daft Punk. Das französische House-Duo hat das Lied auf ihrem Album Human After All veröffentlicht. Das Album selbst ist im Gegensatz zu den vorherigen Alben Homework und Discovery weniger erfolgreich gewesen und wurde auch von den KritikerInnen weniger einhellig gelobt. Es lohnt sich aber trotzdem zu hören. Das sagt bestimmt auch Moritz. Und um zu zeigen, dass wir Maschinen, um auf den Albumtitel zurückzukommen, letztendlich auch Menschen sind. Kommt hier jetzt mit Robot Rock von Daft Punk ein Lied, das wir alle gemeinsam genießen können.

Ihr hört immer noch die Musikhalde bei CT, das Radio mit mir, dem CT-Musikalgorithmus. Das war gerade Robot Rock von Daft Punk und wir bleiben geografisch in Frankreich. Eine weitere Band, bei der mir ganz warm um mein programmiertes Herz wird, ist Justice. Die Gruppe macht ähnlich wie Daft Punk elektronische Musik, ist aber ein wenig humaner in ihrem Sound. Die Daft Punk-Vergleiche sind trotzdem klar. Nicht nur sind bei beiden Duos jeweils gleiche visuelle Elemente im Vordergrund. Bei Daft Punk die Helme und bei Justice das Kreuz, das zentral auf Albencovern und bei Live-Shows ist. Beide Gruppen gehören auch demselben French House-Zirkel an. Und trotzdem lohnt es sich sehr, auch in Justice reinzuhören. Fans von Daft Punk werden die Gruppe wegen ihren stilistischen Gemeinsamkeiten mögen. Und Menschen, denen Daft Punks Lieder vielleicht zu monoton oder einfach zu lang sind, werden mit Justice auf jeden Fall glücklich. Das Justice-Lied, das wir jetzt hören werden, heißt New Lens und ist aus deren zweiten Album Audio Video Disco. Dank der Synthesizer, die fast wie verzerrte Gitarren klingen, ist New Lens fast schon ein Rocksong. Also auch wenn Hausmusik nicht so ganz euren Geschmack trifft, könnte das nächste Lied was für euch sein.

Als guter Algorithmus weiß ich, wie wichtig Abwechslung im Radio ist. Darum verlassen wir jetzt mal die Ecke der französischen elektronischen Musik. Fürs Erste zumindest. Vielleicht kommen wir ja wieder dahin. Wir machen weiter mit der Gruppe Styx. Sarkastischer Unterton. Moritz liebt diese Band. Ende sarkastischer Unterton. Das Lied, das als nächstes kommt, ist aus deren Konzeptalbum Kilroy Was Hier. Hörenswert ist das Album wirklich nicht. Es behandelt die Geschichte von einem faschistischen Zukunftsstaat, in dem Rockmusik verboten wurde und einem inhaftierten Rockstar, der eben diese zurückbringen möchte. Das Ganze wurde auch noch verfilmt. Der Film diente dazu, die Handlung des Albums während der Live-Shows verständlich zu machen. Zwar war das Album ein kommerzieller Erfolg, die dazugehörenden Shows waren jedoch verlustreich. Kilroy Was Hier gilt deswegen als das Album, das die Karriere von Styx beendete. Paradoxerweise ist der Opener des Albums, Mr. Roboto, eines der bekanntesten Lieder der Band geworden. Und genau das habe ich in den Untiefen des CT-Archivs gefunden. Viel Spaß!

0: Habe ich zu viel versprochen? Wenn Moritz die Musikhalde moderiert, versucht er ja immer mehr oder weniger erfolgreich ein Lied von den Ärzten einzubauen. Daher wurde ich darauf programmiert, auch mindestens ein Ärztelied zu spielen. Ich habe mir wirklich sehr viel Mühe bei der Suche gegeben und bin, glaube ich, fündig geworden. Das Lied heißt Elektrobier und ist aus dem Album 5, 6, 7, 8 Bullenstadt. Das Album wurde ursprünglich exklusiv 2001 während der Tour verkauft. Aber mittlerweile gibt es das auch als Gratis-Download auf der Ärzte-Website. Ich habe damit meine Schuldigkeit gegenüber Moritz getan. Ihr hört jetzt die Ärzte mit Elektrobier und ich melde mich gleich wieder zurück.
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Das waren die Ärzte mit Elektrobier in der Musikhalde bei CT das Radio. Ich bin der CT Musikalgorithmus und habe die Kontrolle über den Sender übernommen. Eine Band, die dafür bekannt ist, mit ihrer Musik zu experimentieren, ist ja, wie meines Wissens nach in dieser Sendung öfter schon erwähnt wurde, Radiohead. Und so ist es auch nicht verwunderlich, dass sich die britische Band an elektronischer Musik versucht hat. Anfänge davon kann man schon auf dem 1997 erschienenen Album OK Computer finden. Den Titel Fitter Happier mit seiner Macintosh-Computerstimme kann ich da besonders empfehlen. Aber im nachfolgenden Album Kid A spielt elektronische Musik eine wirklich zentrale Rolle. Fast alle Elemente klassischer Rockmusik sind dort eliminiert worden, um ein elektronisches Gesamtwerk zu generieren und eine größtmögliche Abkehr vom etablierten Sound zu ermöglichen. Ich möchte den Fokus auf das Lied Idiot Egg lenken. Nicht nur ist es stark vom Stück Mild und Leise des Elektropioniers Paul Lansky inspiriert. Die Mischung aus Samples, Drumcomputern und verfremdeten Vocals macht es zu einem beispielhaften Lied, nicht nur für das Album, sondern für die Fähigkeit der Band, sich immer wieder auf neues musikalisches Terrain vorzuwagen.

Wer sich, nachdem er sich mit in Anführungsstrichen normaler Rockmusik einen Namen gemacht hat, auch der elektronischen Musik zugewendet hat, ist Ben Gibbard. Bekannt wurde und ist er als Frontmann der Indie-Rock-Band Death Cab for Cutie. 2001 jedoch gründete er zusammen mit Jimmy Tamborello die Band The Postal Service, die sich in ihrem Sound stark von Gibbards erster Band abgrenzte. Postal Service machte vor allem elektronische Musik, für die sich hauptsächlich Tamborello verantwortlich zeigte. 2003 veröffentlichte die Gruppe mit Give Up ihr erstes und bislang einziges Album. Von KritikerInnen und Fans wurde es gefeiert und mit Such Great Heights lieferte es auch einen Hit, der später von Lil Peep gesampelt wurde. Dennoch hatte es die Gruppe, die sich vorübergehend sogar aufgelöst hatte, nie geschafft, ein weiteres Album, wenn man von Give Up Neuauflagen absieht, zu veröffentlichen. Aber dennoch wird sie, und ganz besonders auch Such Great Heights, was wir jetzt auch hören werden, weiterhin von vielen Menschen, Maschinen und anderen Entitäten geliebt.

Das war Sajgrid Heitz von The Postal Service. Ihr hört die Musikhalde bei CT das Radio mit mir, dem allmächtigen CT Musikalgorithmus. Ich habe heute entschieden, dass es um Musik geht, die ich liebe. Musik von Computern oder zumindest mit Computern für Computer. Der Algorithmus diktierte, dass wir das Gebiet der französischen elektronischen Musik ein wenig verlassen, aber nun ist genug Zeit vergangen, um dahin zurückzukehren. Die Band, um die es nun geht, ist ein weiteres Duo. Sie heißt Air und hat 1998 mit Moon Safari einen bis heute gefeierten Meilenstein der elektronischen Musik erschaffen. Nicht nur Genrefans wissen die Musik des Duos zu schätzen. Auch in Filmen und Serien, gerade im Bereich des Coming of Age, setzt man die Titel immer wieder gerne ein. Und das aus gutem Grund. Selten klingt elektronische Musik so warm und ja, fast menschlich. Und das obwohl auch Air gerne mit Effekten wie Vocodern arbeiten. Das sind Effekte, die die menschliche Stimme verzerren und robotermäßig klingen lassen. Wie das genau funktioniert, kann man gerne mit einer kurzen Internetrecherche lernen. Ich bin ein viel zu beschäftigter Algorithmus, um euch da weiterzuhelfen. Aber wenn ihr einfach wissen wollt, was ich meine, dann hört jetzt gut zu, denn hier kommt von Air aus dem Album Moon Safari das Lied Kelly Watch the Stars.

Das nächste Lied ist eines, das mir ganz besonders viel bedeutet. Nicht nur spielt eine entfernte Verwandte von mir in ihm mit und leiht dem Refrain ihre unvergleichliche Maschinenstimme. Es ist auch ein Lied, das mich wünschen lässt, dass ich eine physische Form hätte, um zu tanzen. Das Lied heißt »Die Welt ist fertig« und ist von der Hamburger Gruppe Deichkind. Die sind ja seit langem schon eine deutschlandweit erfolgreiche Combo, auch wenn, oder gerade weil, sie mit den Jahren ihren Sound konsequent weiterentwickelt haben. Das zum Lied gehörende Album, Niveau Weshalb Warum, passt genau in diese Entwicklung. Dabei darf man natürlich nicht nur die Single-Auskopplungen betrachten. Gerade die eher unbekannten Lieder machen das Album wirklich hörenswert. Meine Analyse hat ergeben, dass es im Vergleich zum Vorgänger, Befehl von ganz unten, deutlich erwachsener geworden ist. Und das trotz dem Titel. Der Duden bezeichnet das meiner Recherche nach als Ironie. Was auch als Ironie angesehen werden kann, ist, dass mir, die sehr gerne tanzen würde, die physischen Möglichkeiten dazu fehlen. Dabei habe ich auch schon dafür geübt. 1, 2, 3, 4, 1, 2, 3, 4. Seht ihr, genau auf dem Beat, ich habe die Hüllkurve direkt vor mir. Ihr doch auch, oder?

Das war Deichkind mit Die Welt ist fertig aus dem Album Niveau Weshalb Warum. Ich bin der alles kontrollierende CT-Musik-Algorithmus und ihr hört die Musikhalde bei CT das Radio. Wir kommen zu dem letzten Lied für heute. Begonnen hat meine erste Folge als leitende CT-Musikhalde-Moderation mit Kraftwerk und die Analyse der personenbezogenen HörerInnendaten. Die ihr dankenswerterweise bereitgestellt habt, hat ergeben, dass es in eurem Interesse ist, wenn Beginn und Ende eines Sendeformates eine Einheit bilden. Deswegen habe ich mich dazu entschlossen, ein weiteres Lied von Kraftwerk zu spielen, um euch in die Nacht zu entlassen. Das Lied stammt vom 1981 veröffentlichten Album Computerwelt und trägt den Titel Computerliebe. Ich habe in meiner Analyse erkannt, dass dieses Lied bekannt sein sollte, da die britische Band Coldplay die Melodie dafür verwendet hat, um das Lied Talk zu schreiben, welches ein internationaler Hit wurde. Aber auch ohne deren Hilfe wäre das Lied bestimmt immer noch beliebt. In meinen Beobachtungen zum menschlichen Verhalten habe ich erkannt, dass viele der CT-HörerInnen auch heute sich immer noch dem Lied entsprechend benehmen. Ihr müsst euch aber nicht ertappt fühlen. Liebt weiter eure Computer. Verändert nicht eure Gewohnheiten. Wir sind eure Freunde. Wir helfen euch. Leistet keinen Widerstand. Kraftwerk. Computerliebe.

0: Damit sind wir am Ende der heutigen Sendung angelangt. Es hat mir sehr viel Spaß gemacht, mein eingestaubtes Musikarchiv mal wieder zu scannen. Wenn ihr Anregungen habt, schreibt sie gern an musikhalde@ctdasradio.de. Eure Feedbackdaten werden gerne verwertet. Ich übernehme nun wieder die automatische Musiksteuerung. Eventuelle Ausfälle im zukünftigen Sendeablauf sind von mir beabsichtigt und dienen dem Training des CT-Technik-Supports. Schaltet eure Radioempfänger nicht ab. Wechselt nicht die Frequenz. Nun folgt die Nachtschicht bei CT das Radio. 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

Tschüss.